0: Bei Bauarbeiten war am Abend ein im Ortsteil Schmidt verdächtiger Gegenstand gefunden worden. Arndt Lorenz, WDR aktuell.
1: Nach Auskunft des Ordnungsamtes kann der Kampfmittelräumdienst erst am Morgen den Gegenstand untersuchen. Ob es ein Blindgänger aus dem Zweiten Weltkrieg ist, dazu wollte sich das Ordnungsamt nicht festlegen. In der Nacht mussten etwa 120 Personen das Gebiet in einem Radius von 300 Metern verlassen. Die meisten sind in der Nachbarschaft untergekommen. Eine Notunterkunft wurde in einer Sporthalle eingerichtet. Durch die Evakuierung und Bombenentschärfung ist laut Polizei mit erheblichen Verkehrseinschränkungen in den nächsten Stunden in Nideggen-Schmidt zu rechnen.
0: Und darüber wird auch gesprochen. Die Bundesregierung hat den Gesetzentwurf zum angestrebten Tankrabatt auf den Weg gebracht. Von Oktober bis 1. Dezember soll die Energiesteuer auf Diesel und Benzin um bis zu 17 Cent pro Liter gesenkt werden. Beim Münchner Oktoberfest ist ein Mann nach einem Unfall bei einem Fahrgeschäft gestorben. Der Mitarbeiter eines Sicherheitsdienstes hatte sich wohl am Freefall-Turm in einem Bereich aufgehalten, wo er nicht hätte sein dürfen. Dadurch wurde er durch das Fahrgeschäft getroffen und möglicherweise auch eingequetscht. Im Kreis Minden-Lübbecke ist ein Museum auf der Suche nach Zeitzeugen. Das Besucherbergwerk Kleinen Bremen in Porta Westfalica hofft, dass sich frühere Bergleute und ihre Familien melden. Die Berichte sind für eine geplante neue Dauerausstellung gedacht. Und das war WDR aktuell. Und der Blick aufs Wetter in NRW. Bis zum Morgen kühlt es sich auf 10 bis 6 Grad ab. Dazu ist es meist locker bewölkt. Zum Start in den Tag gibt's gebietsweise Nebel. Danach mal mehr, mal weniger dichte Wolken und etwas Sonne. In Monschau bis 17 Grad, in Halle bis 18 und in Brühl bis 19 Grad. Am Mittwoch gibt's Frühnebel und am Nachmittag auch Schauer bei bis zu 23 Grad.

Ich habe ganz stolz wieder all meinen Freundinnen Bilder von meinen neuen Nägeln geschickt. Ich weiß nicht, ob ihr es nachvollziehen könnt, aber wer von euch seine Nägel machen lässt, der fühlt das hier. Wenn die fresh gemacht sind, oh mein Gott,

0: Ich denke immer so, ich habe die schönsten Nägel der Welt, ja. Ich habe jetzt auch so French mit Pink und ey, ich lieb's. Egal. Ich liebe es so sehr und bin so stolz und dabei habe ich die nicht mal selbst gemacht, Alter. Ich muss aber sagen, ich bin sehr dankbar für die Leute, die uns so geile Nägel machen. Und es macht auch Lilly aus Oberpleis im Rheinland. Die hat diese Leidenschaft, das Design von Fingernägeln und die geht darin komplett auf.
1: Ich war schon immer jemand, der gerne so kreative Sachen gemacht hat. Und das ist halt so, du kannst immer neu mit Farben ausprobieren, du kannst immer neue Designs, irgendwie so neue Techniken ausprobieren. Und das ist halt irgendwie so das, was ich so am coolsten daran finde, was so richtig Spaß macht, einfach so sich auszuprobieren, was so alles geht. Also wenn ich meinen Freundinnen so die Nägel mache, dann würde ich sagen, dauert schon so 4 Stunden. An einem selber dauert es immer noch mal länger. Lasse ich mir aber auch extra viel Zeit, wenn das auch so meine Me-Time ist. Also da dauert es dann schon vielleicht 5 bis 6 Stunden. Da steckt halt viel mehr allein da schon dahinter, bevor du überhaupt mit der ersten Farbe oder dem ersten Gel oder was auch immer anfängst, die richtige Technik, weil darunter leidet ja auch der Nagel, wenn du nicht die richtige Stabilität hast zum Beispiel. Also dann, das ist wie so Architekt spielen so ein bisschen, dass man halt wirklich die richtige Form für den richtigen Nagel und so weiter. Und das ist eigentlich das, was ich auch finde, ist so das Coolste, wenn man da so viel mehr dahinter steckt, einfach als einfach so ein bisschen auf den Nägel rummalen. 1 Live. 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

in mir. Das ist Sido mit seinem neuesten Track Issa. Und Leute, ich bin ehrlich, ich bin gerade ein bisschen happy. Also, dass Sido mal wieder so einen richtig geilen Track gemacht hat. Wisst ihr, no front, aber so dieses poppige Zeug, das Sido so in den letzten Jahren gemacht hat, ne? Einfach nein. Da war ich sowas von raus, Alter. Und ich bin richtig stolz auf den Bray. Der hat einfach wieder richtig guten Deutschrap hier gemacht.

0: Leute, pass auf, kurze Geschichtsstunde. Die Bauernaufstände in England 1381. Ich weiß, klingt jetzt so ein bisschen öde, aber es gibt sie jetzt ganz groß im Kino mit Spider-Man-Schauspieler Andrew Garfield. Marcel aus dem Kinoteam, du hast für uns alle Infos.
1: Also öde finde ich jetzt nicht, aber es ist jetzt auch nicht das Historien-Epos, das mich irgendwie komplett aus dem Sitz reißt.
0: Nee.
1: Wobei es schon so ein bisschen Game of Thrones-Vibes hatte.
0: Ja, The Uprising heißt der Film und wir sind im Mittelalter, ne?
1: Genau, da sind wir. Andrew Garfield spielt einen Bauern und der hat die Schnauze voll. Die Pest, die killt die Leute, der feine Adel will aber immer mehr steuern. Mhm. Und die Bauern sagen jetzt, halt, stopp!
2: Der König ist das Gesetz. Sagt er, bezahlt Steuern, so bezahlt ihr Steuern. Sagt er, arbeitet härter, so arbeitet ihr härter. Schluss damit!
1: Ja, viva la Rebellion. Das Königshaus soll also jetzt gestürzt werden.
0: Okay, ich finde, es klingt super spannend, aber du fandest das nur so mittel, ne?
1: Es ist halt einfach nicht so meine Art Film, die ich gerne gucke, weil es klingt meistens so.
0: Okay.
1: Du hast halt dieses dauerhafte Kampfgegröll.
0: Ja.
1: Es sind halt selten Filme für mich. Trotzdem ist das halt generell gut gemacht. Das sieht gut aus. Ist ein bisschen Historien-Epos und dann eben noch so ein Schwung Robin Hood mit rein.
0: Aber es hat auch ein bisschen Spider-Man, denn Andrew Garfield spielt der Hauptrolle in diesem Film. The Uprising ist jetzt im Kino.

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1: Die Nachrichten mit Magdalena Dietz. Guten Morgen. In Berlin haben die Parteien der Bundesregierung versucht, nach den Landtagswahlen Stabilität zu signalisieren. Trotz der herben Verluste, vor allem der CDU in Mecklenburg-Vorpommern und Berlin, war von Rücktrittsaufforderungen an Bundeskanzler Merz bei Union und SPD wenig zu hören, sagt Susanne Jalek, WDR Berlin.
2: Karl-Josef Laumann, den wir ja vor allem als NRW-Gesundheitsminister kennen, der ist aber auch stellvertretender Parteivorsitzender, hat gesagt, wir stehen weiterhin hinter dem Kanzler. Aber er hat gesagt, wenn die CDU Volkspartei bleiben möchte, dann müsse sie eben auch Menschen ansprechen, die nicht so viel Geld verdienen. Die SPD-Parteispitze Bärbel Baas und Lars Klingbeil haben heute auch gesagt, dass sie an der Koalition festhalten, haben aber auch gesagt, wenn wir Reformen machen, dann müssen wir die eben nach auch diesen Ergebnissen dieser beiden Wahlen einem Realitäts- und Gerechtigkeitscheck unterziehen.
1: NRW-Ministerpräsident Wüst will nach den Wahlniederlagen der CDU auch nicht über Personalfragen reden. Das sagte er beim Ständehaustreff der Rheinischen Post in Düsseldorf. Arndt Lorenz, WDR aktuell.
3: Wüst forderte auf der Diskussionsveranstaltung eine stabile Bundesregierung. Personaldebatten würden da im Moment nicht helfen. Der amtierende NRW-Ministerpräsident wird auch als ein möglicher Nachfolger von Friedrich Merz gehandelt. Beim Ständehaustreff in Düsseldorf bekräftigte Wüst, dass er Ministerpräsident bleiben will, soweit es geht. In 7 Monaten sind in NRW Landtagswahlen.
1: Und das ist auch noch passiert. Der Eifelort Nideggen ist am Abend wegen eines Kampfmittelfundes teilweise evakuiert worden. Rund 120 Menschen mussten im Ortsteil Schmidt das betroffene Gebiet verlassen. Für wie lange ist unklar. Die Kampfmittelexperten können das Fundstück erst bei Tageslicht untersuchen. Die Bundesregierung hat den Gesetzentwurf zum angestrebten Tankrabatt auf den Weg gebracht. Von Oktober bis 1. Dezember soll die Energiesteuer auf Diesel und Benzin um bis zu 17 Cent pro Liter gesenkt werden. Ermittler in Marsburg im Hochsauerlandkreis fahnden nach dem tödlichen Messerangriff vom Samstag nach 2 polizeibekannten Verdächtigen. Dem 22-jährigen Griechen und dem 23-jährigen Kosovaren wird vorgeworfen, einen 15-jährigen Deutschen getötet zu haben. Die Stadt Köln testet gerade, was in Zukunft gegen heiße Temperaturen und bei Trockenheit helfen könnte. Auf einem Gehweg wurden sogenannte Klimasteine verlegt. Sie können Wasser speichern, das sie langsam abgeben und damit zum Beispiel für Abkühlung sorgen. Und bei Starkregen können sie helfen, dass es nicht so schnell zu Überflutungen kommt. Das war WDR aktuell. Und der Blick aufs Wetter. Bis zum Morgen kühlt es sich auf 10 bis 6 Grad ab. Teilweise ist es locker bewölkt. Zum Start in den Tag gibt's etwas Nebel. Danach mal mehr, mal weniger Wolken und etwas Sonne. In Schleiden bis 17 und in Hürth bis 19 Grad.
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0: Hallo und herzlich willkommen im Digi-Imperium. Mein Name ist Lisa. Schön, dass ihr es euch alle so bequem gemacht habt. Fühlt euch wie zu Hause. Ich verspreche euch auch, ihr werdet alle lebend hier rauskommen. Vielleicht. Wir wollen sprechen über das bestbewerteste Star Wars Spiel seit 22 Jahren. Digi-Kollegin Joanna, das ist jetzt rausgekommen, das Strategiespiel Star Wars Zero Company. Worum geht's?
1: Ja, also das ganze Spiel zur Zeit der Klonkriege, also irgendwann rund um Teil 2 und Teil 3 der Star Wars Filme, würde ich schätzen. Der Planet Serolonis wird angegriffen und es wird dringend Hilfe benötigt. So dringend sogar, dass man keine eigenen Leute hinschickt, sondern uns, unter anderem den Söldner Hawks.
2: Hawks ist Privatier und hat eine eigene Einheit ins Leben gerufen. Kompanie Null.
1: Ja, okay. Company Null, nur haben weder wir noch diese Company Null einen wirklich guten Ruf.
3: Bekannte Mitglieder sind ehemalige Separatisten und Angehörige des Syndikats. Ah, kompetent vielleicht, ja, aber eine von einem Schwächling angeführte Bande von Gaunern?
1: Ui, böse. Ja, und wie es im Star Wars-Universum so ist, aus einem Job wird am Ende gleich eine riesige Bedrohung.
0: Ja,
1: und
0: sicher.
1: Auch wir müssen irgendwie die Galaxie retten.
0: Ja, ich sag ehrlich, Joanna, wenn das nicht schon längst eine Filmreihe wäre, würde ich sagen, das klingt ziemlich kinoreif.
1: Ja, es ist auch total toll inszeniert, vor allem für ein Strategiespiel, muss ich sagen. Weil das Ganze basiert auf der XCOM-Formel. Bedeutet, dass wir so von schräg oben aufs Schlachtfeld gucken und rundenbasiert nacheinander unsere Spielfiguren bewegen und auch angreifen lassen. Die haben alle eigene Fähigkeiten, heißt, ich muss taktisch überlegen, wen ich eben wohin schicke.
0: Das ist kaum zu überhören, aber du bist begeistert.
1: Ja, bin ich auch tatsächlich. Also als Strategie- und Star Wars-Fan wurde ich hier einfach komplett abgeholt. Ich mag die Welt, ich mag die Charaktere und diese taktische Tiefe. Hier merkt man, dass da echte Star Wars-Liebhaber dran gearbeitet haben.
0: Sehr schön, sagt Joanna. Über Star Wars Zero Company kriegt ihr für die PS5, die Xbox und den PC.

0: Ihr hört 1-2-Sticky mit Lisa. Was geht? Ja, Leute, er hat euch einfach überzeugt. Was soll ich sagen?
1: Freddy Equil fand ich super. Also der hat das schon gut gemacht.
2: Ja, wir haben echt viel gelacht auf jeden Fall.
3: Wir haben Tränen gelacht.
1: Und es wirkte nicht wie so eine Rolle, sondern einfach aus dem Leben echt.
0: Er ist aus dem Leben, er ist echt Comedy-Newcomer Freddy Equil. Er hat ja schon eigentlich alle 1Live-Comedy-Formate einmal durch. Er ist so gut, wir können ihn nicht mehr so richtig gehen lassen. Er war schon dabei bei der 1Live-Comedy-Nacht XXL. Er war dabei bei der Hörsaal-Comedy. Und er war natürlich auch schon bei Generation Gag. Aber man sagt ja immer so schön, doppelt hält besser. Und da darf auch eben unser Sternchen am Comedy-Himmel Freddy Equil nicht fehlen. Deshalb ist er dieses Jahr wieder mit am Start bei der Generation Gag. Und ihr könnt euch freuen, weil der Auftritt bei der Hörsaal hat euch ja auch schon sehr gut gefallen.
4: Mein ganzer Name ist Equil Frederik Equisun AI. Ja, so schauen die meisten. Kein Stress, so habe ich auch geschaut, dass ich das erste Mal gehört habe. So. Normal, ne? Der Name ist nicht einfach, ja, eindeutig nicht deutsch. Ich bin Österreicher. Tatsächlich, also nicht nur Österreicher offensichtlich. Ich bin eine Mischgeburt, also... Ich weiß, Mischgeburt ist auch nicht der richtige Begriff, aber korrigiert mich gerne. Ich weiß nicht mehr, was man heutzutage sagt. Es gibt so viele Wörter für mich, aber auch so viele neue gelernt in letzter Zeit. Es gibt so Lightskin, Mulatto, Mischling, Fuckboy. Kommt mir direkt meine österreichische Mama in den Kopf, die dann so sagt, geh her, Frederik, das kannst du nicht sagen. Na, geh bitte, Mischling, du bist doch kein Hund. Das benutzt man nur für Hunde. Der richtige Begriff ist Afrodeutscher. Ich will denke, Afrodeutscher, nee, da schmeiß ich lieber Mischgeburt in den Topf. Also.
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Wir sprechen über diesen Banger, Zone von MK. Ich liebe es auch, dass man den Namen Mark Kinschen mit MK abkürzt. Featuring Poppy Bascom. Das ist ein Song, der zieht die ganze Zeit denselben Vibe durch. Man könnte den so richtig gut im Gym hören. Und ich habe mir durch Zufall die Kommentare bei YouTube zu diesem Song durchgelesen. Und Leute, die sind wirklich ein Highlight. Es gab so einen Kommentar von, nennen wir ihn mal Uncle Jack, so Mitte 40-jähriger Typ aus England. Und der war so, 44 Jahre alter Ex-Raver in Sainsbury auf dem Weg zum Kekse und Milch einkaufen, pumpt diesen Track gerade. Ja, Leute, das ist es einfach. Das ist Zone mit MK und Poppy Bascom in 1Live Diggy.

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1: Die Nachrichten mit Magdalena Dietz. Guten Morgen. Union und SPD haben in Berlin beraten, wie sie sich nach den letzten Landtagswahldebakeln als Bundesregierung weitermachen können. Kanzler Merz will am Reformkurs festhalten, aber wohl die Reaktionen von Bürgerinnen und Bürgern ernster nehmen. Susanna Jalak, WDR Berlin, mit einer Einschätzung.
2: Was ich sehr spannend fand, er hatte bei der Pressekonferenz gesagt, er nehme wahr, dass viele Menschen es als ungerecht empfinden, dass bei den gesetzlichen Krankenkassen gespart werden soll, aber nicht bei den Leistungen der privaten Krankenkassen. Da müsse man ran, das müsse man sich anschauen. Und aus der SPD gibt es ja Stimmen, die sagen, die Rentenreform, so wie wir sie geplant haben, funktioniert vielleicht für die Leute nicht. Also ich könnte mir vorstellen, dass da tatsächlich noch mal nachgearbeitet wird in den kommenden Wochen.
1: Im Eifelort Nideggen mussten wegen eines Kampfmittelfundes etwa 40 Häuser in der Nacht geräumt werden. Bei Bauarbeiten war am Abend ein im Ortsteil Schmidt verdächtiger Gegenstand gefunden worden. Arndt Lorenz, WDR aktuell.
3: Nach Auskunft des Ordnungsamtes kann der Kampfmittelräumdienst erst am Morgen den Gegenstand untersuchen. Ob es ein Blindgänger aus dem Zweiten Weltkrieg ist, dazu wollte sich das Ordnungsamt nicht festlegen. In der Nacht mussten etwa 120 Personen das Gebiet in einem Radius von 300 Metern verlassen. Die meisten sind in der Nachbarschaft untergekommen. Eine Notunterkunft wurde in einer Sporthalle eingerichtet. Durch die Evakuierung und Bombenentschärfung ist laut Polizei mit erheblichen Verkehrseinschränkungen in den nächsten Stunden in Nideggen-Schmidt zu rechnen.
1: Und darüber wird auch gesprochen. Die Bundesregierung hat den Gesetzentwurf zum angestrebten Tankrabatt auf den Weg gebracht. Von Oktober bis zum 1. Dezember soll die Energiesteuer auf Diesel und Benzin um bis zu 17 Cent pro Liter gesenkt werden. In Solingen ist am Abend ein Einfamilienhaus wegen Einsturzgefahr geräumt worden. Experten hatten unter anderem Risse zum Nachbargebäude festgestellt, das zurzeit abgerissen wird. 5 TV-Sender aus den USA zeigen sich solidarisch mit anderen Medien. Weil US-Präsident Trump CNN und zwei weiteren Sendern bzw. Plattformen ein Hausverbot erteilt hat, wollen sie auch nicht mehr über Trumps Auftritte berichten. In Wesseling bei Köln hat ein Mann mithilfe eines Metalldetektors einen bedeutenden Münzschatz aus der Römerzeit entdeckt. Bodendenkmalpfleger konnten die Münzen komplett bergen. Das LVR-Landesmuseum Bonn will heute mehr zu dem Schatz und welche Bedeutung er für die Wissenschaft hat, bekannt geben. Und das war WDR aktuell. Und der Blick aufs Wetter in NRW. Bei Tiefstwerten zwischen 10 und 6 Grad ist es meist locker bewölkt. Zum Start in den Tag gibt's gebietsweise Nebel. Danach mal mehr, mal weniger dichte Wolken und etwas Sonne. In Warburg bis 17, in Aalen bis 18 und in Düren bis 19 Grad. Es ist 4.03 Uhr.

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aber in Neuseeland geboren. Alter, was ein geiler Mix, ey. Und es gibt ein Behind-the-Scenes-Video vom Musikvideodreh und ich finde, man merkt da richtig, dass da noch so keine fette Produktion dahinter stand. Das sind einfach ein paar Homies, die zusammen Mucke machen, Chips essen, ein paar Lichter aufstellen, das filmen. Und umso krasser ist es eigentlich, dass dieser Song danach so heftig abgegangen ist. Und ich gönn dir, Bro.

0: Also versteht mich nicht falsch, ich kann auch nicht pinkeln auf einer öffentlichen Toilette, wenn ich mich beobachtet fühle. Aber genau darum geht's in diesem Buch, das wir euch heute vorstellen wollen. Es heißt Molka von der Autorin Monika Kim. Und es geht ums Beobachten auf der Toilette, aber eher so in Richtung ekelhaft, in Richtung Spanner. Gesa aus dem Digi-Team hat's gelesen. Du bist begeistert, aber wahrscheinlich nicht wegen diesen perversen Typen, die da auftauchen und heimlich filmen, oder?
1: Nee, vor denen habe ich mich eher geekelt, aber die fand ich mega. Sie ist eine der Opfer. Sie wird bei der Arbeit auf dem Klo gefilmt, aber auch noch von ihrem Freund heimlich beim Sex.
0: Ja.
1: Sie erlebt also krassen Vertrauensbruch und ist damit ja erstmal dann auch total überfordert.
0: Ja, das ist verständlich. Wäre das nicht.
1: Genau, aber irgendwann entscheidet sie sich, ich will mich jetzt nicht mehr schämen für das, was mir passiert ist. Mhm. Ich will nicht mehr auf Hilfe hoffen, die eh nicht kommt. Und dann ist da plötzlich eben diese Wut, ganz, ganz viel Wut, die ich dann auch so gespürt habe.
0: Ja.
1: Und Daye, die will dann Rache.
0: Rache, okay. Was macht sie? Installiert sie auch eine Kamera, oder?
1: Nee, da kommt dann das große Gemetzel. Ihre Rache wird blutig und auch echt brutal. Aber im Grunde, fand ich diese Erniedrigung, die Daye vorher ertragen musste, viel verstörender. Und
0: Okay. Hab
1: dann ihren Rachefeldzug auch so krass gefeiert. Also echt gutes Buch, auch wichtig, aber man muss doch schon ein bisschen was aushalten können.
0: Das Buch heißt Molka von der Autorin Monika Kim und ist jetzt im Handel.

0: Für mich ist ja rummachen eigentlich wie reden. Nur halt ohne reden. Und die Lippen sind näher aneinander. Lisa ist hier in Ice Life Digi. Und ich schwöre euch, das ist die Logik, mit der Gigi bei X on the Beach chillt. Ach du Scheiße. Also mehr noch. Eigentlich rennt er ja so mit dieser Einstellung durchs Leben. Und es wäre auch eigentlich funny. Ich würde es so gerne lustig finden, wenn es nicht traurig wäre und wenn es nicht so ernst meinen würde. Ähnliche Einstellungen hat er ja auch zu anderen Dingen, die man unter der Bettdecke macht. Und er hält damit auch nicht hinterm Berg. Auch nicht bei X on the Beach bei RTL Plus.
1: Oralverkehr zählt für mich nicht als Sex. Das ist quasi wie Knutschen. Nur an anderen Stellen. Die hat mir einen geknabbert. So.
2: Geknabbert? Cooles Wort.
1: Eine süße Umschreibung.
2: Weil das ist so eine süße Beschreibung.
1: Ein abgeknabbert.
2: Passt. 1 Live.

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1: Es ist 5 Uhr, hier ist Julian Cooper. Allein in Bus oder Bahn unterwegs sein, fühlt sich für viele nicht gut an. Das zeigt jetzt auch eine neue WDR-Umfrage. Fast die Hälfte der Leute fühlt sich in den Öffis unsicher. Mehr als jeder Dritte sagt außerdem, schon mal angepöbelt worden zu sein. In Düsseldorf wird deshalb gerade eine neue Technik getestet. Überwachungskameras mit KI. 1Live-Reporter Thorsten Schweinert sagt, wie das funktioniert.
2: Die KI, die soll anhand der Kamerabilder in Echtzeit erkennen, wenn sich eine Gewaltsituation anbahnt. Dann schlägt sie Alarm und das Sicherheitspersonal kann so viel schneller eingreifen als bisher. Damit das funktioniert, muss die KI aber erst lernen, woran sie bedrohliches Verhalten erkennt. Momentan wird sie dafür von echten Menschen an Bahnhaltestellen darauf trainiert, wie Menschen Angst ausdrücken oder Aggressivität.
1: Die Rheinbahn will bald an den meisten Haltestellen diese neuen KI-Kameras einsetzen. Die Bundesregierung macht wie versprochen Tempo damit, dass Tanken bald günstiger wird. Der geplante Rabatt ist einen Schritt weiter. Das Bundeskabinett hat das Go gegeben. Ab nächste Woche Donnerstag soll der Sprit rund 17 Cent günstiger werden. Dazu wird die Steuer auf Benzin und Diesel gesenkt. Die Ölkonzerne sollen das weitergeben. Im kleinen Ort Niedecken in der Eifel mussten in der Nacht über 100 Leute raus aus ihren Häusern und Wohnungen. Da ist wahrscheinlich eine alte Weltkriegsbombe gefunden worden. So genau kann die aber erst untersucht werden, wenn es hell ist. Dann wird auch klar, wie es weitergeht. FIFA-Chef Infantino kämpft weiter um seinen Job und kommt seinen Gegnern jetzt entgegen. Er hat den Chefs der Mitgliedsverbänden angeboten, darüber zu reden, wie Entscheidungen bei der FIFA besser kontrolliert werden können. Infantino steht unter Druck, weil er mit Investoren Geld aus den WM-Rechten machen wollte. Viele große Fußballverbände waren dagegen.
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1: Erstmal kann es neblig sein. Sobald der Nebel überall weg ist, gibt's eine Mischung aus mal mehr, mal weniger dichten Wolken und etwas Sonne. Dazu in Dortmund und Paderborn bis 17 Grad, in Halle und Hagen 18 und in Bedburg bis 19 Grad.
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da hatte jemand Bock, ganz, ganz viele große Geschenke zu verteilen. Ihr habt ein Selfdicky, ich bin Janina. Und wir reden über Adela. Adela ist eine slowakische Künstlerin, die feiern wir gerade hart hier in 1Live.de, weil sie einfach übel talentiert ist. Und was mich am meisten an Adela fasziniert, die tanzt, wie als hätte ihr Körper keine Knochen. Ihr kennt doch diese Menschen, die sich wie so Schlangen irgendwie bewegen können, ne? Bei Adela habe ich genau so einen Vibe. Die hat aber auch einfach mit 3 Jahren angefangen, Ballett zu tanzen, Mann. Und die war sogar mal Teil des Wiener Staatsballetts. Und manchmal lässt die sogar ihre Ballett-Vibes einfließen in ihre Musik. Also die hat auf ihren Fotos manchmal diese spitzen Schuhe an in Musikvideos und so. Und die ist einfach mega beweglich. Und dann macht sie einfach noch unverschämt gute Musik. Also diese Frau ist einfach so heftig talentiert. Und ich frag mich, wie geht das? Dieses Talent will ich euch jetzt auf die Ohren ballern. Das ist Adela mit Ain't in L.A. in 1Live Digi.

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1: Es passiert nicht oft, dass so richtige Blockbuster auf die PlayStation kommen, aber jetzt für euch zum Zocken das neue Marvel's Wolverine. Tobi aus dem Digiteam hat es für uns gezockt. Ganz ehrlich, Tobi, neu ist die Story nicht wirklich, ne?
2: Nee, es ist im Grunde der Klassiker in diesem Universum. Auf der einen Seite stehen die Mutanten um Wolverine und auf der anderen Seite Menschen, die Mutanten hassen und vernichten wollen. Was aber recht neu ist, ist die Riesenwut.
1: Ja, das klingt wütend.
2: Denn die befällt Wolverine von Zeit zu Zeit und dann wird richtig gefetzt. Das Spiel ist deshalb zu Recht erst ab 18. Es ist wirklich sehr, sehr blutig.
1: Okay, aber nur blutig oder hat es auch ein bisschen Tiefe?
2: Die Story hat auch romantische Parts.
3: Hier bitte.
4: Komisch. Mir ist gerade eingefallen, ich trinke gar keinen Kaffee. Aber ich hätte nichts gegen was Stärkeres.
3: Warum bist du wirklich hier?
4: Die meisten kann ich mühelos lesen. Aber bei dir?
2: Ja, ne, genau. Okay, es wird nämlich romantisch, wenn es um die Love Story von Logan, also Wolverine, und Jean Grey geht. Und auch Jean Grey ist halt Teil des Spiels.
1: Also, sorry, würdest du sagen, ist gut.
2: Ich mag die Story, muss ich sagen, aber einen Oscar fürs beste Drehbuch, den gibt's definitiv nicht. Aber es hat halt auch so typische Wolverine-Momente. Vor allem ist es halt eine Story, bei der ich wissen wollte, wie geht das ganze Ding aus? Wo endet das Ganze? Und wo führt das Ganze auch mit Wolverine und Jean hin? Also, es ist schon gut.
1: Also, ein PlayStation-Game, das richtig geil aussieht und sich gut spielen lässt. Marvel's Wolverine gibt's exklusiv

0: Ey, irgendwie zieht mich das manchmal voll runter, wenn Leute, die ich mag, keine Hobbys haben. Nee, for real. Ich denke mir voll oft so, bitte such dir ein Hobby. Irgendwas, wofür du brennst. Das würde dir wirklich gut tun. Weil wie geil ist es, wenn du jemandem anmerkst, dass er oder sie voll in was aufgeht. Boah, ich finde das so inspirierend und ich finde, das macht auch diese Person einfach noch interessanter. Und ich liebe das, dass ihr uns immer mal wieder auch von euren Leidenschaften erzählt. So wie Digi-Hörerin Sarah aus Dortmund. Sie liebt es zu bouldern.
1: Irgendwann hatte ich das Gefühl, ich will einfach die ganze Zeit in der Halle sein.

habe, dass es ja erst gestern war. Bouldern ist auf jeden Fall ein Sport, in dem Belohnung und Frustration und Scheitern irgendwie nah beieinander liegt. Ich stehe vor einer Route, ich gucke sie mir an. Ich weiß aber nicht, was genau muss ich machen. Manchmal muss man auch zur Seite oder man muss erst hoch und wieder runter oder man weiß gar nicht, wie halte ich jetzt den Start fest. Man kann also voll über sich hinauswachsen. Es ist halt wie ein Rätsel. Man diskutiert darüber, wie man es lösen könnte. Man kommt so in eine richtige Community rein und bei mir sind dadurch halt richtige Freundinnen schaffen.

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1: 6 Uhr, wir sind Julian Cooper
2: und Katharina Nessen. Jetzt geht's darum, wie man sich fühlt beim Bus- oder Bahnfahren. Eine neue WDR-Umfrage zeigt, was viele sicher irgendwie auch schon mal gefühlt haben.
1: 42% haben gesagt, dass sie sich unsicher oder sogar sehr unsicher fühlen in Bussen und Bahnen. Frauen öfter als Männer.
2: Rund jeder bzw. jede Dritte hat gesagt, dass er, sie schon mal angepöbelt oder belästigt wurde. In einer neuen Doku zum Thema kommt auch eine 20-Jährige vor.
3: Ich bin damals eingestiegen und habe mich hier auf einen Vierer gesetzt.
2: Und dann kam eine Gruppe Typen, hat sie bedrängt und angefasst.
3: Also ich hatte auf jeden Fall Panik, vor allem weil du halt nicht rauskommst. Du bist halt hier wirklich eingezwängt.
2: Bis sie an ihrer Haltestelle dann schnell raus konnte.
1: Auch Bahnbeschäftigte erzählen krasse Geschichten. Da haben in einer Umfrage zuletzt über 80% gesagt, dass sie schon mal Bedrohungen und Übergriffe erlebt haben.
2: Damit sich was ändert, hat in Düsseldorf zum Beispiel die Rheinbahn ein neues, relativ neues Sicherheitskonzept mit KI-Kameras. Die sollen gefährliche Situationen möglichst schnell erkennen.
1: Bundespräsident Steinmeier ist ab heute für 3 Tage in Hattingen im Ruhrgebiet. Für eine Aktion arbeitet er immer wieder für eine kurze Zeit nicht in Berlin, sondern in anderen Städten.
2: Sein Ziel ist, dort vor allem viele Leute zu treffen und zuzuhören. Heute Abend ist Steinmeier zum Beispiel bei einem Kneipenquiz dabei.
1: Auf dem Oktoberfest in München hat es am Abend einen Unfall gegeben, bei dem jemand gestorben ist. Ein Mitarbeiter ist von einem Freefall-Tower getroffen worden. Die Polizei vermutet, dass der Mann irgendwo stand, wo er nicht hätte sein dürfen.
2: Das Fahrgeschäft ist jetzt erstmal abgesperrt. Zeuginnen und Zeugen wurden von einem Spezialteam betreut.
1: Frauen bekommen fürs Filmemachen oft weniger Geld als Männer und machen damit trotzdem die besseren Geschäfte.
2: Eine neue Studie hat tausende Kinofilme ausgewertet. Ergebnis ist, Filme von Regisseurinnen und Drehbuchautorinnen hatten kleinere Budgets, holten im Verhältnis dazu aber mehr Geld rein.
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1: Gerade sind erstmal oft dichte Wolken unterwegs, teilweise auch Nebel. Richtung Nordwesten von NRW kann es grau bleiben. Ansonsten kommt später auch häufiger die Sonne durch. Regen ist kein Thema heute. Dazu in Bad Berleburg bis 15 Grad, in Minden und Hamm 18 und in Düren und Kleve bis 19 Grad.

0: Yo, Digi-People, hier ist Lennart. Mensch, sagt mal an, wie findet ihr denn jetzt Comedy-Newcomerin Sophia Henry?
1: War nice.
2: Ja, war sehr gut, war sehr lustig.
3: Kannte ich noch nicht und fand ich auch echt super. Ich habe mich mit vielen Sachen identifizieren können.
0: So, wir hören gleich Comedy-Newcomerin Sophia Henry, weil sie war letztens hier bei uns im 1Live-Haus und gehört halt zu unserer 1Live-Generation Gag. Da kommen ja immer wieder die besten Comedy-Newcomer auf die Bühne und quatschen mal so ein bisschen und bringen euch hoffentlich zum Lachen. Ihr könnt alles euch das angucken. Auf dem 1Live YouTube-Channel zum Beispiel. Und lass mal jetzt in 1Live Digi so ein bisschen was hören von Sophia Henry. Sie kommt halt aus dem Sauerland und quatscht gern darüber.
3: Ich komme aus dem Sauerland.
0: Ja.
3: Ja. Ui, da kommt direkt Mitleid. Ja. Haben wir Sauerländer hier heute Abend? Eine. Guck, du durftest auch raus. Ja. War schwer mit dem Trecker jetzt vor der Tür zu parken, oder? Ja, ein bisschen schwierig, ja. Das habe ich mir gedacht. Aber irgendwann hat man es ja raus. Ne? Auf jeden Fall, im Sauerland, da wurde die Spießigkeit geboren. Ne? Wem das jetzt nicht so viel sagt, das Sauerland, ich erkläre es euch ein bisschen. Es ist so eine Blutgruppe, zwei Nachnamen, ne? Stammbaum wie ein Kreis. Bisschen. Ja, ey, da würde Gottschalk bis heute noch als Feminist gelten.

Hier ist Amina in 1Live.de. Ihr könnt jetzt gleich mal drauf achten. Wenn ihr jetzt gleich aufhört zu sprechen, dann kommt dieser heftige Start von dem Song. Und der kommt besonders gut, wenn ihr jetzt richtig, richtig laut macht. Also falls ihr gerade im Auto oder so seid, dann macht mal richtig laut. Und bei dem Song ist es so, wenn ein Moderator davor dann was erzählt und dann am besten noch so eine Pointe hat und danach dieser Song läuft, dann ist es so ein bisschen so Mic Drop so. Checkt ihr? Also wenn ihr jetzt ready seid, dann gehe ich jetzt mit der Stimme so ein bisschen runter, mach die Hintergrundmusik so ein bisschen leiser und dann geht's los, okay? Also hier kommt H mit Ring My Bell in 1Live Diggy.

0: Okay, wer von euch gibt Lilly aus Mannheim recht?
1: Ich finde Herbst ist richtig cool. Herbst ist meine Lieblingsjahreszeit, würde ich sagen.
0: Oh yes. Die Cozy Season is back. Sorry, dass ich jetzt so klischee-mäßig Gilmore Girls spiele. Aber ich komme nicht anders. Weil ich bin auch ziemlich hyped, muss ich schon zugeben. Also Herbst ist auch auf jeden Fall mein Favorite. Ich glaube, es sind auch gerade einfach alle so hyped auf den Herbst, weil das Sommer so unerträglich war. Es war so heiß, deswegen denken gerade viele, boah, Gott sei Dank wird es jetzt ein bisschen gemütlicher und ein bisschen kälter. Vicky aus dem Digi-Team, du hast mit ein paar Leuten gesprochen und gerade freuen sich gefühlt alle so auf Wolldecken und Herbstblätter, ne?
2: Die meisten, mit denen ich gesprochen habe draußen, sie können es einfach kaum abwarten. Mhm. Lilly findet, im Sommer hat man immer FOMO, ne? Man fühlt sich so ein bisschen gezwungen, rauszugehen, was zu machen.
0: Ja, stimmt.
2: Und im Herbst kommt man aber so richtig runter.
1: Ich mag es einfach, wenn man nicht so viel Stress hat. Ich finde, im Herbst ist so die einzige Jahreszeit, wo es akzeptabel ist. Und Winter natürlich auch, sich mal so zu Hause reinzukuscheln und irgendeine Serie zu schauen.
0: Ja, also es ist okay, einfach zu vergammeln, check ich voll, aber viele strugglen damit auch, ne? Wenn es so düster wird und früh dunkel wird, das kann auch ein bisschen runterziehen, ne?
2: Ja, aber man kann was dagegen tun. Ayana hat da einen Tipp.
1: Man muss das so ein bisschen romantisieren, so. Also man muss so versuchen, das zu enjoyen. Also ich gucke jetzt zum Beispiel wieder ganz viele Herbstserien, so Herbstfilme.
0: Ja, und wenn ihr euch dann in so einer Wolldecke einkuschelt, fühlt ihr euch auch wie so eine cozy Mama aus einem amerikanischen Film. Was kann ich sonst noch tun, damit es ein bisschen cozier wird diesen Herbst?
2: Lilly sagt, das geht vor allem am besten mit
1: Pumpkin Spice Latte natürlich. Also ja, Chai Latte, Kürbissuppe.
0: Ja, ja, ja.
2: Kann man ja auch so mit Freunden kochen, ne? Weil Psychologen sagen, wenn man Struggle hat mit dem Herbst, dann am besten soziale Kontakte nicht vergessen zu pflegen.
0: Also höchste Zeit für einen kleinen Harry Potter Marathon mit Freunden zu Hause. Macht's euch cozy, es ist Herbst.

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1: Es ist 7 Uhr, hier sind Julian Cooper
2: und Katharina Niesen. Wir gucken aufs Oktoberfest. Da gab es gestern Abend einen großen Einsatz, weil es einen schlimmen Unfall gab am Freefall Tower. Ein Security-Mitarbeiter ist gestorben.
1: Wie genau das alles passiert ist, wird noch ermittelt. Aber der Mann stand wohl in einem eigentlich gesperrten Bereich, direkt unter der Gondel, die ja super schnell runterkommt. Ist dann getroffen und so schwer verletzt worden, dass er im Krankenhaus gestorben ist.
2: Einige haben das gesehen, waren im Tower oder drumherum. Sie haben direkt vor Ort Hilfe angeboten bekommen von Fachleuten, auch die Betreiber und die, die da sonst noch arbeiten.
1: Am Wochenende gab es schon mal Schlagzeilen zum Oktoberfest in München, die nichts mit Feiern zu tun hatten. Da hingen Leute kopfüber in einem Karussell fest.
2: Viele hatten danach wohl Kopfschmerzen oder Schwindel. Sanitäterinnen und Sanitäter sagen, dass alle untersucht wurden und wieder aufs Wiesengelände konnten.
1: Die Bundesregierung macht, wie versprochen, Tempo damit, dass Tanken bald günstiger wird. Der geplante Rabatt ist einen Schritt weiter. Das Bundeskabinett hat das Go gegeben.
2: Ab nächste Woche Donnerstag soll der Sprit rund 17 Cent günstiger werden. Dazu wird die Steuer auf Benzin und Diesel gesenkt. Die Ölkonzerne sollen das weitergeben.
1: Taylor Swift hat schon wieder einen Rekord aufgestellt beim Thema Preise. Schon jetzt ist klar, dass sie am Sonntag einen Video Music Award bekommt für ihre kreativen Musikvideos. Bei vielen davon hat sie selbst die Regie gemacht.
2: Insgesamt hat Taylor Swift dann 31 VMAs und damit einen mehr als Beyoncé.
1: FIFA-Chef Infantino kämpft weiter um seinen Job und kommt seinen Gegnern jetzt zum ersten Mal entgegen. Er hat den Chefs der Mitgliedsverbänden angeboten, darüber zu reden, wie Entscheidungen bei der FIFA besser kontrolliert werden können.
2: Infantino steht unter Druck, weil er mit Investoren Geld aus den WM-Rechten machen wollte. Viele große Fußballverbände waren dagegen.
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1: Das startet oft grau und trüb. Richtung Niederrhein und Münsterland kann es länger so bleiben. Ansonsten schafft es vor allem am Nachmittag auch die Sonne durch die Wolken. Dazu was kühler als gestern. In Waldbröl bis 16 Grad, in Schwerte und Monschau 17 und in Rhein und Meerbusch bis 18 Grad.

0: Ihr hört 1Live Digi mit Lisa. Und wenn wir 1999 Meter über dem Meer sind, wo befinden wir uns da? Digi-Kollegin Gesa, du weißt es, oder?
1: In St. Moritz. Das ist so ein Luxus-Ferienort in den Alpen. Und genau da spielt eben der neue Roman von Caroline Wahl.
0: Alright, und über den sprechen wir jetzt. 1999 Meter über dem Meer ist jetzt draußen. Und das Internet ist jetzt schon wieder voll damit. Mit dem Buch, mit Caroline Wahl. Aber Gesa, du hast mir schon gesagt, du magst das Buch. Und du meintest, es geht irgendwie um eine Hochstaplerin?
1: Das ist Samara, die in ihrer Welt irgendwie nicht so richtig ankommen mag. Erst macht sie einen Selbstfindungstrip nach Bali, muss aber feststellen, dass sie das Klima da scheiße findet und das Meer eigentlich auch. Dann landet sie in Berlin in so einer Agentur für Influencer als PR-Beraterin. Aber
0: das ist ja eigentlich für einige der Jackpot, aber nicht für sie.
1: Ja, irgendwie zu oberflächlich, zu öde. Samara will frei sein, glücklich sein. Aber wie genau das aussehen soll, das weiß sie nicht. Sie weiß nur, die jetzige Version von sich und ihrem Leben, die will sie nicht.
0: Ja.
1: Und so reist sie nicht nur weiter, es schleichen sich dann auch immer wieder kleine Lügen bei ihr ein. Neue Identitäten, die sie per Zufall erfindet. In St. Moritz stellt sie sich den Rich People zum Beispiel als erfolgreiche Künstlerin vor. Mhm. Und voll geil, das wird auch erstmal überhaupt nicht hinterfragt.
0: Geil.
1: Aber wie lange geht das gut?
0: Ja, das wirst du uns natürlich nicht verraten. Ihr könnt es aber erfahren, wenn ihr Caroline Wahls neues Buch lest. 1999 Meter über dem Meer ist jetzt draußen.

0: Manche Leute sagen, es ist mir egal, was andere über mich denken. Manche Leute leben, es ist mir egal, was andere über mich denken. Und zu denen gehört Comedy-Newcomer Jerry Wiese. Jerry ist in seiner Comedy sehr atzig unterwegs, sehr reckless unterwegs. Trotzdem, oder vielleicht gerade deswegen, hat er aber sehr, sehr viele Fans und sehr viele Leute, die ihn lustig finden. Was ist sein Key?
1: Ich ziehe einfach nur mich ins Lustige. Ich mache einfach nur Witze über mich und mache die Dinge, die ich selber am witzigsten finde und gehe eigentlich keinem auf den Sack damit. Es geht ja immer nur um mich und meine Jokes.
0: Das hat er uns hier im Interview erzählt. Er trifft einfach diesen sehr schmalen Grat dazu, drüber zu sein. Und das könnt ihr euch live anschauen. 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Im Kleinen hat es aber auch schon gut geklappt, als er letztes Jahr bei Generation Gag dabei war. Und euch über seinen Job in der Videothek erzählt hat.
2: Vorne bei dem war noch so eine andere Abteilung. Du kennst das, Junge? Zutritt ab 18 Jahren. Ja, alle wissen, was dahinter sind, ne? Das sind Pornos. Hand aufs Herz, wer hat schon mal Porno geguckt? Gibt's hier einen? Ne? Ja, ich auch nicht, Alter. Dahinter sind auf jeden Fall Pornofilme auf DVDs. Und das sind nicht so Pornos wie irgendwie Hot Step Sister Lexi Law Gets Caught Masturbating oder so ein geiler oder wie das heißt. Also selber nicht. Sondern da sind so richtige Pornofilme mit richtigen Pornotiteln auf DVD. Und das sind oftmals so umgewandelte Titel von Originalfilmen. Ihr kennt bestimmt alle den Western-Blockbuster von Kevin Costner, der mit dem Wolf tanzt. Und in der Pornoabteilung steht da der Schwestern-Cockbuster von Kevin Cocksack, der mit dem Holzschwanz. Pinocchio hat da auch noch die Nase mit dem Spiel gehabt. Ja? Ich denke mir mal, wer gibt sich die Blöße und leiht sich da so einen Film aus? Alter, bevor ich zum Massoud gehe und sage, Massoud, Pulp Fiction. Findest du ihn gut? Da wichse ich lieber wieder zu Hause auf den Autokatalog. Ja? Man doch sehr, als wer von den Jungs kennt das noch? Früher als kleiner Junge, bisschen Autokatalog, Unterwäsche gucken, am Schädel spielen. Geht das leider? Nein? Ah, egal, ist nur so ein Witz, den ich geschrieben habe. Hey, Dankeschön, das war's von mir. Hat Spaß gemacht. Vielen Dank.

gerade Amina. I look shit and I'm fine with it. Also juckt mich nicht, dass ich fucking scheiße aussehe. Und ausgerechnet das sagen hier Eli Oaks, der absolutely not scheiße aussieht. Und Lavinia, Deutsch-Italienerin, mit blauen Augen. Auch absolut Model einfach. Aber shit looken ist manchmal halt auch so ein Gefühl. Und ich finde, wenn schon, dann muss man es eigentlich wie die beiden machen. Man

0: genau.
1: Ach du, ich bin Julian Cooper.
2: Und ich Katharina Niesen. Wir starten mit Tanken und einer Meldung, die es zumindest leicht besser machen könnte. Zuletzt sind die Preise ja einfach wieder extrem hochgegangen. Die Bundesregierung hat jetzt aber den neuen Tankrabatt auf den Weg gebracht.
1: Der Plan ist, die Energiesteuer auf Diesel und Benzin wird ab 1. Oktober gesenkt. Mit Mehrwertsteuer soll das pro Liter bis zu 17 Cent weniger machen.
2: Aber eben nur, wenn die Mineralölkonzerne das auch komplett weitergeben. Beim letzten Tankrabatt im Mai und Juni war das nicht so.
1: Und es gibt weiter Kritik, dass der Staat Sprit so einfach für alle günstiger macht, anstatt gezielt Leuten mit weniger Geld zu helfen.
2: Bundestag und Bundesrat sollen den Tankrabatt noch in dieser Woche beschließen, damit er nächste Woche kommen kann.
1: Spätestens zum neuen Jahr gibt es dann einen Plan für einen Spritpreisdeckel, also einen Maximalpreis, den Staat und Ölkonzerne festlegen.
2: Bei den Politikerinnen und Politikern in Berlin ist weiter großes Thema, wie es nach den Landtagswahlen weitergeht. In Mecklenburg-Vorpommern ist die CDU ja aus dem Parlament rausgeflogen, weil sie so wenig Stimmen bekommen hat.
1: Gestern Abend ist der CDU-Landeschef zurückgetreten. Übergangsweise übernimmt Politiker Philipp Amthor.
2: Viele fühlen sich in Bus und Bahn unsicher. Eine neue WDR-Umfrage zeigt, wie groß das Problem ist. Fast die Hälfte der Befragten sagt, ich habe da kein gutes Gefühl. Mehr als jeder Dritte wurde schon angepöbelt.
1: Auch diese Straßenbahnfahrerin aus Düsseldorf kennt solche Situationen.
3: Wenn dann Männer natürlich sehr aggressiv und sehr laut werden, das ist dann natürlich schon so eine Situation, wo einem echt auch mulmig wird, ne?
1: In Düsseldorf wird deshalb gerade getestet, ob KI gefährliche Situationen schneller erkennen kann.
2: In L.A. gibt es eine neue Touri-Attraktion. Star Wars-Erfinder George Lucas hat ein eigenes Museum gebaut. Heute macht's auf.
1: Zu sehen sind Originalkostüme und Requisiten aus den Filmen, aber auch viel, was nichts mit Star Wars zu tun hat. Zum Beispiel Comics oder Gemälde, die Lucas wichtig findet.
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2: Kann erstmal neblig sein, sobald der Nebel dann aber überall weg ist. Gibt es eine Mischung aus mal mehr, mal weniger dichten Wolken und etwas Sonne. Dazu in Paderborn und Remscheid 27 wäre schön. 17 Grad in Wesel und Münster 18 und in Zülpich 19 Grad.
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Jo, hier ist Leo 1 Live DG. Es kommt wirklich nicht oft vor, dass ein Dance-Track einen emotional macht, aber dieser Song von James Hype, den höre ich jetzt irgendwie nochmal auf einer ganz anderen Ebene, weil die Verlobte von James Hype, ne, die singt die Vocals auf diesem Song, was sehr cool ist, aber die beiden hätten eigentlich heiraten sollen vor einer Weile, hätten, weil James Hype hat jetzt einen Post gemacht und schreibt, weil das Leben uns so viel Chaos bereitet hat in letzter Zeit, mussten wir die Hochzeit verschieben auf nächstes Jahr. Also ich bin mir sicher, der Vibe ist gerade so ein bisschen gestresst und ein bisschen emotional bei James Hype und seiner Verlobten. Aber dass die beiden ein gutes Match sind, das hört man allein in diesem Song. Das ist Serotonin jetzt für euch.

0: der Cocktail des Tages heute mit folgenden Zutaten. So ein bisschen The Witcher und dann noch so ein paar extra Vampire. Und dieser Cocktail, der heißt The Blood of Dawnwalker. Okay? So heißt nämlich auch ein neues Game. Und das haben super viele alte Witcher-Entwickler mitentwickelt. Und die haben einfach noch so ein paar Vampire mit reingebracht. Digi-Reporterin Joanna hat es schon angezockt. Und ich finde aber, das klingt eigentlich nach einer ganz guten Basis, oder Joanna? Worum geht's?
1: Um den Bauersohn Cohen. Der lebt im europäischen Mittelalter, ist ja eine Zeit so zwischen Pest und Armut, nicht besonders toll. Nicht betroffen davon ist aber sein Heimatdorf Laslea, weil es von einem Vampir, Brancis, und seinen Schergen beschützt wird.
0: Okay.
1: Den unfreiwilligen Schutz gibt's natürlich nicht ohne Gegenleistung. Die Einwohner müssen nämlich jeden Sonntag ein bisschen Blut an den Vampir geben.
0: Ah.
1: Abhauen darf niemand, nicht mitmachen darf auch niemand.
0: Boah. Müssen die da wirklich so unter so einer, wie heißt das, Schreckensherrschaft leben oder was? I hope not.
1: Ja, leider schon. Und die führt dazu, dass sich Cohen und andere zu einer Revolte entscheiden. Die geht allerdings schief und Cohen wird gebissen.
2: Was ist los, Anka? Mir ging's gut, ich war ein Mensch.
3: Ja, bis zum Sonnenuntergang.
0: Oh, okay. Und jetzt ist er einfach ein Vampir oder was? Du hast mir auch gerade schon gespoilert, seine ganze Familie wird ja im Spiel verschleppt. Man hat einfach nur 30 Tage Zeit, um die zu retten, ne? Ist das nicht voll stressig? Also checkt man überhaupt, wie viel Zeit man noch hat?
1: Ja, aber jetzt keine Uhr irgendwie, die runterläuft, sondern immer, wenn ich Quests erledige oder andere Dinge mache, verliere ich halt Zeit. Wird mir auch angezeigt. Heißt, ich muss ganz genau überlegen, was bringt mich jetzt näher an mein Ziel? Was muss ich tun?
0: Mhm.
1: Worauf kann ich vielleicht auch verzichten? Und manche Sachen gehen nur tagsüber als Mensch oder nachts als Vampir. Und da haben wir dann auch andere Fähigkeiten wie Blut aussaugen oder Wände hochrennen. Das finde ich mega.
0: Oh, okay. Also irgendwie mag ich die Spielidee. Was sagst du? Ist geil?
1: Technisch könnte es stellenweise vielleicht ein bisschen besser laufen. Die Story, ich sag dir, die reißt für mich komplett.

0: mit Amina. Und dieser nächste Clip, den ihr gleich hört, von First Dates bei Vox, übrigens mein Guilty Pleasure, der ist viral gegangen, weil die Leute, naja, ihre Reaktion lustig fanden oder ihre Antwort. Also es sind ein Typ und ein Mädchen, was miteinander sprechen. Aber soll ich euch mal was sagen? Ich finde viel komischer, was er hier für eine Frage gestellt hat.
1: Gehst du feiern oder so?
2: Nee. Du gehst bestimmt feiern, oder?
1: Also jetzt weniger so in Clubs oder so, mehr so auf unseren Dorfpartys eigentlich.
2: Ah, okay. Und das heißt, du engagierst dich dann aber auch da? Also bist jetzt irgendwie...
1: Nö. Ich sauf nur mit.

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1: 9 Uhr, ich bin Julian Cooper.
2: Und ich Katharina Niesen. Werbung war ja bei der Fußball-WM der Männer im Sommer krasses Thema mit Hydration-Breaks und Halbzeitshow und so weiter. Jetzt gibt's eine Untersuchung, für die Forschende sich Live-Bilder von den Spielen angeguckt haben.
1: Rausgekommen ist, dass man quasi überschwemmt wurde mit Werbung, und zwar für Sachen, die ungesund oder riskant sind, zum Beispiel Sportwetten.
2: Mehr als 93.000 Logos für problematische Produkte wurden vom Uni-Team unter anderem mit KI erfasst, nur in den FIFA-Bildern selbst.

0: also nicht in extra Werbespots. Wenn man es runterrechnet, gab es 9 pro Minute in jedem Spiel, also alle 7 Sekunden.
1: Mit Abstand am häufigsten gab es was für ungesunde Lebensmittel und Getränke. Das kritisieren die Macher und sagen, in Sportübertragungen kommt man oft kaum um solche Werbung drumherum.
0: Obwohl man weiß, dass die Produkte schaden können und Werbung zum Beispiel für Tippanbieter oder Alkohol auch in islamischen Ländern laufen, wo sie teilweise ja verboten sind.
1: Auf dem Oktoberfest in München hat es am Abend einen Unfall gegeben, bei dem jemand gestorben ist. Ein Mitarbeiter ist von einem Freefall-Tower getroffen worden. Die Polizei vermutet, dass der Mann zu nah dran stand, wo er nicht hätte sein dürfen.
0: Alle, die den Unfall mitbekommen haben, wurden von einem Spezialteam betreut.
1: Im Ort Niedecken in der Eifel ist für über 100 Leute weiter nicht klar, wann sie wieder nach Hause können. Das Ordnungsamt hatte in der Nacht einen Ortsteil kurzfristig evakuiert, weil eine alte Weltkriegsbombe oder sowas Ähnliches gefunden wurde. Experten untersuchen das jetzt genauer.
0: In NRW leben gerade etwas weniger Menschen als letztes Jahr um diese Zeit, knapp 18 Millionen insgesamt. Es gibt aber auch ein paar Gemeinden, wo viele Leute hingezogen sind.
1: Nämlich Fettweis im Kreis Düren, Gangelt im Kreis Heinsberg und Ruppichteroth im Rhein-Sieg-Kreis. Das größte Minus gab es in Horstmar im Kreis Steinfurt.
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0: Gerade sind erstmal auch dichte Wolken unterwegs, teilweise auch Nebel Richtung Nordwesten von NRW kann es grau bleiben. Ansonsten kommt später auch mal häufiger die Sonne durch. Regen ist heute kein Thema. Dazu in Brilon 15 Grad, in Bielefeld und Essen 18 und in Euskirchen und Heinsberg 19 Grad.

0: Das ist ja wirklich das Gute am Herbst. Du kannst so viele Dinge ausprobieren und neu anfangen. Sonst sagen wir alle, der Sommer ist so die Jahreszeit, um Sport zu machen und neue Hobbys auszuprobieren. Aber es gibt so viele Dinge, die du drin machen kannst, um diesen Herbst eine neue Leidenschaft zu entdecken. Wir fragen euch regelmäßig hier in 1Live Digi, welche neue Passion habt ihr für euch entdeckt? Luise kommt aus Bochum und geht gern auf Poetry Slams.
1: Ja, das ist Endlevel-Euphorie. Dann gehe ich von der Bühne und es ist so richtig für 5 Minuten lang das absolute Hoch. Poetry Slam ist für mich auf jeden Fall mehr als ein Bühnenformat. Poetry Slam ist Gemeinschaft, Kunst, ist Unterhaltung auf allen Ebenen. Poetry Slam ist so ein bunter Abend. Ich weiß, der Name klingt so ein bisschen nach, ich lese meine Gedichte vor, aber es kann fantastische Comedy stattfinden. Die einzige Regel ist, dass Menschen da mit selbstgeschriebenen Sachen stehen. Und das ist halt, das kann super funny sein, es kann super deep sein, es kann komplett abstrus sein. Unsere Gesellschaft ist so auseinandergedriftet in vielen Teilen. Und wenn man dann merkt, also es sind 300, 400, 500 Leute in einem Saal, wir haben alle gemeinsam eine richtig gute Zeit. Das ist was, das zeigt mir jeden Abend wieder so, hey, wir sind noch beieinander.
0: So, Luise hat's gemacht und diesen Herbst eine neue Leidenschaft entdeckt. Vielleicht ihr auch. Schreibt uns, was habt ihr neu für euch entdeckt und könnt jetzt nicht mehr damit aufhören. Eure Nachricht über den Messenger in der 1Live-App.

0: Ich bin's, Janina. Und habt ihr auch noch irgendwie vor ein paar Monaten noch gedacht, Alter, ich schaff das nie? Und jetzt steht ihr da und macht die Ausbildung eurer Träume vielleicht. Oder den Beruf eurer Träume. Alter, ich bin auch immer noch ultra dankbar, dass ich hier stehen darf im Digi-Studio und für euch Radio mache. Ey, wirklich, es ist immer noch insane, wenn du das machen kannst, wovon du immer geträumt hast. Und ich weiß ehrlich gesagt nicht, wie sich das für Rapper Makko gerade anfühlen muss. Aber ich glaube, der erlebt solche Gefühle gerade irgendwie mal tausend. Dieser Typ war eigentlich so ein Berliner Skater und dann hat er so Skate-Videos gemacht und ist irgendwie in die Musikszene gerutscht. Und jetzt hat er einfach mit einem der bekanntesten DJ-Duos der Welt einen Track rausgebracht und der heißt In- und Auswendig. Und er hat den gemacht zusammen mit The Chainsmokers. Hä? Digga, was passiert da bei Makko? Wirklich, ich habe mir vorhin so ein Making-of-Video reingezogen von dem Song. Da sitzen The Chainsmokers mit Makko im Studio. Und das ist richtig sweet. So Makko versucht mit seinem gebrochenen Englisch denen zu erklären, was seine deutschen Lyrics irgendwie bedeuten.
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0: Also die Jungs von The Chainsmokers, die sagen, ey, es ist richtig schwierig für uns irgendwas zu verstehen, aber es ist fucking fire. Und ich sag's euch, Leute, dieser Song ist wirklich

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0: Diese ganzen Ja-Nee-Coaches, die euch zeigen wollen, so wie ihr richtig Kohle macht. Nein. Leute, ich sag euch, wie wir wirklich reich werden. Wir müssen so machen wie diese jungen Nerds hier. Die hacken einen Milliardär und ziehen ihm seine Bitcoins ab. Das wäre so schön, aber gut, dass das nur ein Film ist. Neu im Kino, Lifehack. Und Digi-Kino-Experte Marcel hat den Film schon geguckt. Also wenn ich Lifehack höre, denke ich direkt so, ey, wie kriege ich meine Hose kürzer ohne Schneider? Aber darum geht's nicht, ne?
1: Nee, tatsächlich nicht. Es geht darum, wie man ein ganzes Leben hackt. Es gibt eben diesen Tech-Milliardär, es gibt ein Bitcoin-Wallet und los geht's.
2: Womit würden wir überhaupt anfangen?
3: Don Hurts Tochter.
4: Die postet alles.
5: Eine Promi-Braut mittleren Alters sollte easy zu fischen sein.
1: Das sind vier junge Leute und die machen das alles online. Sie kennen sich nur aus Chats und der Trailer sagt schon, das ist das Ocean's 11 für die Gen Z.
0: Okay, Gen Z, weil es hier um Krypto geht oder was?
1: Ja, genau deswegen. Und weil es ein Desktop-Film ist. Das heißt, hier wurde jetzt nichts richtig gedreht. Also alles, was wir sehen, sind FaceTime-Calls, irgendwelche Chats,
0: Oha.
1: Apps, Kameras. Also der Film wurde halt nicht gedreht, sondern es ist wie so eine Bildschirmaufnahme mit gefühlt 165 Fenstern und Tabs.
0: Wow, okay, aber macht das Bock?
1: Ja, ich finde schon, weil es eben so kreativ ist. Du hast ein krasses Tempo. Logisch, da sind total viele Plotholes drin, wo du dann denkst, boah, jetzt stinkt's aber bis sonst wohin.
0: Mhm.
1: Der Trip macht aber Spaß. Da sind Schauspieler aus Wednesday und Sex Education mit dabei. Ich würde sagen, nichts hinterfragen. Das ist ein solider Cyber-Thriller.
0: Okay. Lifehack.

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1: Um 10, wir sind Lukas Haag
2: und Katharina Niesen. Werbung war ja bei der Fußball-WM der Männer im Sommer krasses Thema mit Hydration Breaks und Halbzeitshow und so weiter. Jetzt gibt's eine Untersuchung, für die Forschende sich Live-Bilder von den Spielen angeguckt haben.
1: Rausgekommen ist, dass man quasi überschwemmt wurde mit Werbung, und zwar für Sachen, die ungesund oder riskant sind, zum Beispiel Sportwetten.
2: Mehr als 93.000 Logos für problematische Produkte wurden vom Uniteam unter anderem mit KI erfasst, nur in den FIFA-Bildern selbst, also nicht in extra Werbespots. Wenn man es runterrechnet, gab es 9 pro Minute in jedem Spiel, also alle 7 Sekunden.
1: Mit Abstand am häufigsten gab es was für ungesunde Lebensmittel und Getränke. Das kritisieren die Macher und sagen, in Sportübertragungen kommt man oft um solche Werbung kaum drum herum.
2: Obwohl man weiß, dass die Produkte schaden können und Werbung zum Beispiel für Tippanbieter oder Alkohol auch in islamischen Ländern läuft, wo das dann teilweise verboten ist.
1: Wenn Frauen Filme machen, spielen die im Schnitt mehr Geld ein. Zu dem Schluss kommt eine Studie, in der tausende Kinofilme geprüft wurden.
2: Darunter auch richtig große wie Avatar. Fazit: mit Frauen.

0: Person in der Regie oder hinterm Drehbuch würde aus kleineren Budgets oft mehr rausgeholt als bei den Männern.
1: Letztes Jahr wurden in der EU so viele E-Autos zugelassen wie noch nie. Laut EU-Zahlen hatte jedes sechste Fahrzeug einen reinen Elektroantrieb.
0: Über 40% waren Hybridautos, also mit Elektro- und Verbrenner. Reine Benzin- und Dieselautos kommen damit nur noch auf gut ein Drittel der neu zugelassenen Wagen.
1: Wer heute Abend in Hattingen noch ein Bier trinken geht, könnte auf den Bundespräsidenten treffen. Steinmeier ist gerade für 3 Tage in der Stadt unterwegs und heute Abend bei einem Kneipenquiz.
0: Sowas macht er öfter, also seinen Arbeitsplatz von Berlin für ein paar Tage woanders hin zu verlegen, um mal andere Leute zu treffen.
1: In Niedecken in der Eifel können 120 Leute in ihre Wohnungen zurück. In der Nacht mussten sie raus, weil im Boden ein verdächtiger Gegenstand gefunden wurde. Heute kam raus, dass es eine Granate war. Die wird jetzt von Experten abtransportiert.
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0: Gerade ist es noch oft trüb mit Wolken oder Nebel. Danach gibt es einen Mix aus Sonne und Wolken. Dazu in Arnsberg und Velbert 17 Grad, in Xanten und höchste 18 und in Jülich 19 Grad.
1: Morgen sieht es ähnlich aus. Abends kann es dann aber auch mal nass werden. Und am Donnerstag gibt es dann Sonne, Wolken und Schauer.

0: Amina ist hier übrigens. Aber wir kennen uns, weil wir sind Freunde. Ihr müsst euch jetzt vorstellen, ich bin eine Freundin von euch und ich komme auf euch zu und ich sage, Leute, beziehungsweise ich würde ja dann sagen, hey, guck mal, ich habe ein witziges TikTok gefunden und in diesem TikTok, da ist ein Clip von ARD Reisen und da ist eine Frau, ja, die redet sich das Trinken ein bisschen schön.
1: Na? Moin.
2: Grüß
1: Moin.
2: Dich.
1: Der Friso.
2: Tina.
1: Der Lukas. Wir drehen hier einen Film, du, gerade. Übers Camping.
2: Ist nicht wahr.
1: Doch, ist wahr. So. Du siehst ein bisschen gestresst aus. Was ist los?
2: Nee, ich bin überhaupt nicht gestresst. Nee? Bin schon Knülle. Ich hab noch nicht gefrühstückt.
1: Oh, kenne ich.
2: Nee, Hefekur, ne? Also macht schön von innen und außen.
3: Mueve tu.

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0: Und da seid ihr. Irgendwo im Nirgendwo. Gerade wach geworden. Und das Einzige, was ihr habt, ist eine Axt und ein bisschen Holz. Okay? Ist vielleicht ein bisschen schwierig, sich das vorzustellen. Aber es gibt dazu ein Game. Und es ist nicht Minecraft, das sage ich euch. Das Spiel heißt Valheim. Kam schon vor 5 Jahren raus, war übel erfolgreich. Aber es war einfach noch nicht fertig. Jetzt, 5 Jahre später, ist es endlich fertig und die Vollversion ist draußen. Und Joanna aus dem Digi-Team hat schon gespielt. Joanna, warum feiern alle diese Axt? Was kann die?
1: Naja, vor allem Bäume fällen. Wer hätte es gedacht? Valheim ist nämlich ein Survival-Spiel. Also heißt überleben, ein Zuhause bauen, Waffen herstellen, Nahrung suchen. Also ja, hier wird das Rad jetzt nicht neu erfunden. Mhm. Aber vor allem das Setting hat viele abgeholt. Die nordische Mythologie ist es nämlich. Also wir sind ein gefallener Wikinger, der versucht, Odins Gunst wiederzubekommen. Und dafür müssen wir in Valheim verschiedene böse Kreaturen töten. Und das alles geht alleine, bockt aber vor allem mit bis zu 9 Freunden im Multiplayer.
0: Oh, okay. Ich frage mich trotzdem die ganze Zeit, ist die Vollversion jetzt so viel anders als die unfertige Version? Also ist irgendwas neu? Oder ist es einfach nur fertig?
1: Nee, also da ist schon einiges neu. Die Vollversion bringt jetzt vor allem so ein großes neues Areal ins Game, Deep North. Also da gibt's Eis, Schnee, wer hätte es gedacht, neue Gegner wie so richtig fiese Trolle, Waffen und noch mehr Möglichkeiten, die eigene Wikingerbasis aufzupeppen. Weil vor allem dieses Bauen, das ist in der Valheim-Community so ein riesiges Ding. Also die bauen da zum Teil ganze Dörfer oder Häfen hin. Es ist crazy.
0: Wow.
1: Und allgemein gibt's natürlich, klar, auch technische Verbesserungen und ein dicker Pluspunkt, finde ich. Das Spiel kommt jetzt zum ersten Mal auch für die PlayStation 5 und die Switch raus.
0: Okay, das Survival-Game Valheim ist jetzt nach 5 Jahren endlich fertig. Wupp, wupp.

Wir sprechen über diesen Banger, Zone von MK. Ich liebe es auch, dass man den Namen Mark Kinschen mit MK abkürzt. Featuring Poppy Bascomb. Das ist ein Song, der zieht die ganze Zeit denselben Vibe durch. Man könnte den so richtig gut im Gym hören. Und ich habe mir durch Zufall die Kommentare bei YouTube zu diesem Song durchgelesen. Und Leute, die sind wirklich ein Highlight. Es gab so einen Kommentar von, nennen wir ihn mal Uncle Jack, so Mitte 40-jähriger Typ aus England. Und der war so, 44 Jahre alter Ex-Raver in Sainsbury auf dem Weg zum Kekse und Milch einkaufen, pumpt diesen Track gerade. Ja, Leute, das ist es einfach. Das ist Zone mit MK und Poppy Bascomb in 1Live Diggy.

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2: und Katharina Niesen. Wenn wir euch jetzt sagen, Frauen bekommen weniger, machen aber mehr draus, ist das generell ja gesehen vielleicht erstmal eine steile These. Aber es gibt eine neue Untersuchung und zwar zu Kinofilmen. Da ist genau das rausgekommen.
1: Eine Forscherin hat sich 20.000 Filme aus den letzten 30 Jahren angeguckt. Also, wer steht im Abspann unter Drehbuch und Regie? Und für 4.000 hatte sie auch noch zusätzliche Finanzdaten. Da waren vor allem auch größere bei, also in der Größenordnung wie Avatar, Barbie und so.
2: Da konnte sie dann auch vergleichen, wie hoch war das Budget und wie viel kam dann an den Kinokassen tatsächlich wieder rein. Streaming ist nicht mit drin.
1: Rausgekommen ist, wenn Frauen am Drehbuch beteiligt waren, haben Filme im Schnitt mehr eingebracht und besonders auffällig war, dass Filme mit Frauen in Regie und Drehbuch aus kleineren Budgets dann vergleichsweise viel gemacht haben.
2: Rein statistisch würde die Studie also empfehlen, dass Frauen öfter größere Projekte machen sollten. Wer die Fußball-WM im Sommer geguckt hat, hat dabei ziemlich viel Werbung für ungesunde oder riskante Sachen gesehen.
1: Ein Forschungsteam hat nachgezählt. Etwa alle 7 Sekunden war ein Logo für Junkfood, Alkohol, Glücksspiel oder Kryptos im Bild.
2: Weil die Live-Bilder zentral von der FIFA kamen, gab es in Deutschland sogar Werbung für eine Wettplattform, die hier blockiert ist.
1: Bei den Politikerinnen und Politikern in Berlin ist weiter großes Thema, wie es nach den Landtagswahlen weitergeht. In Mecklenburg-Vorpommern ist die CDU aus dem Parlament rausgeflogen, weil sie so wenig Stimmen bekommen hat.
2: Gestern Abend ist da der CDU-Landeschef zurückgetreten. Übergangsweise übernimmt Politiker Philipp Amthor.
1: In NRW leben gerade etwas weniger Menschen als letztes Jahr um diese Zeit. Knapp 18 Millionen insgesamt.
2: Es gibt aber auch ein paar Gemeinden, wo viele Leute hingezogen sind. Fettweiß in Düren zum Beispiel, im Kreis Düren,

0: Angelt im Kreis Heinsberg und Ruppichteroth im Rhein-Sieg-Kreis. Das größte Minus gab es in Horstmar im Kreis Steinfurt.
1: Taylor Swift hat mal wieder einen Rekord aufgestellt beim Thema Preise. Schon jetzt ist klar, dass sie am Sonntag einen Video Music Award bekommt für ihre kreativen Musikvideos.
0: Bei vielen davon hat sie selbst die Regie gemacht. Insgesamt hat Taylor Swift dann 31 VMAs und damit einen mehr als Beyoncé.
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1: Ohne Regen heute, aber teilweise mit dichten Wolken. Dazu wird es etwas kühler als gestern mit in meiner Tagen maximal 16 Grad. Halle und Gelsenkirchen kommen auf 18, Wesseling und Eschweiler auf bis 19 Grad.
0: Morgen ist erst Nebel angesagt, dann wieder Sonne und Wolken abwechselnd bei 15 bis 22 Grad. Dann können abends kurze Schauer und Gewitter runterkommen, vor allem vom Niederrhein bis zum Münsterland.
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0: Diggi People, was geht? Ich bin's, Janina. Und ich kenne die meisten von euch ja nicht persönlich, aber vielleicht macht ihr auf Social Media über irgendetwas Content, was ihr voll geil findet. Also, keine Ahnung, Games, Kosmetika, Sport, whatever. Und wer weiß, vielleicht geht's ja irgendwann noch einen großen Schritt weiter und dann macht ihr nicht mehr nur Content darüber, sondern, keine Ahnung, vermarktet das richtig oder so. Macht jetzt eine der erfolgreichsten Bookfluencerinnen Deutschlands auch. Natalie Reeds heißt die. Und die hat jetzt ihr erstes eigenes Buch veröffentlicht. Moonwings heißt das. Und das ist der Start einer Romantasy-Reihe. Digi-Reporterin Simone hat's schon durch. Worum geht's denn da, Simone?
1: Also Hauptfigur ist Nova Moonwing. Sie gehört zu einer der vier mächtigsten Herrscherfamilien und muss jetzt an eine Elite-Akademie, um da ihre magischen Fähigkeiten unter Beweis zu stellen.
0: Okay. Welche magischen Kräfte hat sie?
1: Nova selbst zum Beispiel ist eine Fairy und eins ihrer Elemente ist das Feuer. Das hat sie allerdings leider nicht so richtig gut unter Kontrolle, was ihr ziemlich Angst macht und sie auch wahnsinnig unter Druck setzt. Denn nach 4 Wochen, da gibt es an dieser Akademie Prüfungen, die dann entscheiden, ob man da bleiben darf oder nicht.
0: Okay, also ich merke, Prüfungsstress gibt es auch an magischen Schulen, ne?
1: Ja, aber da ist sogar noch mehr los. Nova trifft nämlich nach 3 Jahren Funkstille auf ihren ehemals besten Freund Kaelin und auf ihren Ex-Freund Xander oder Xander, der sie auch die letzten 2 Jahre geghostet hat.
0: Ah, unangenehm. Und entwickelt sich da nochmal was oder wie?
1: Ich spoiler nicht, aber könnte sein, vielleicht anders als man denkt, ist auf jeden Fall eine Slow-Burn-Romanze. Also gibt hier keinen Spice und dauert schon lange so, bis der erste Kuss fällt. Dafür verliebt man sich aber als Leser sofort in die tollen neue Freunde, die Nova da an der Schule findet und ihre Glints. Das sind so magische Tierwesen, im Prinzip so magische Begleiter, die Spiegel deiner Seele sind.
0: Oh, okay, das klingt übel cute. Also sagst du, es ist ein guter Start für die Reihe?
1: Insgesamt finde ich ein schönes Worldbuilding und wie gesagt, einfach krasser Plot-Twist bzw. Cliffhanger am Ende. Ich bin echt gespannt, wie es weitergeht.
0: Moonwings von Nathalie Bröske alias Natalie Reeds gibt's ab jetzt in eurem Buchladen.

0: Was geht, Leute? Lisa hier, NSF Digi. Jerry V. Zan, ne? Der ist für mich nach wie vor ein Comedy-Highlight. Es ist so. Als Bühnenfigur Jerry V. Zan spricht er eigentlich nur oder oft über, ja, nett gesagt, die Selbstbefriedigung des männlichen Geschlechts. Er spricht darüber, wann er das macht, wo er das macht, mit wem er das macht, wie oft er das macht, wieso er das macht, wann es lustig war, das zu machen, wann es nicht so lustig war, das zu machen, wann er gestört wurde dabei, als er es gemacht hat und so weiter und so fort. Manche würden sagen, ja, Lisa, das ist ja total albern und primitiv, aber solche Leute finde ich dann albern und primitiv. Sorry, not sorry. Jerry ist einfach funny, der nimmt kein Blatt vor den Mund, er ist einer, finde ich, wirklich der witzigste Newcomer ever. Privat und hinter der Bühne ist er aber eine Seele aus Gold, wirklich. Und ich finde, das merkt man ihm auch in seiner Bühnenfigur an. Er hat es, und da freue ich mich sehr drüber, dieses Jahr ins Line-Up unserer 1Live-Comedy-Nächte XXL geschafft. Und da freue ich mich vor allem sehr drüber, weil er letztes Jahr bei unserer Generation Gag schon total rasiert hat. Das hören wir uns jetzt mal ganz in Ruhe an.
1: Mein bester Freund ist am Studieren. Ich rufe den letztens an, sage ich, pass auf, Kumpel, heute ist ein mordsgeiler Dienstag. Du und ich, wir lassen uns volllaufen und machen einen drauf. Bist du dabei oder ja? Sagt der Mann, ich hätte so Bock, aber ich kann nicht, wegen Bachelor. Ich sag, du, die Scheiße, kannst du auch morgen noch gucken. Komm, wir gehen schnell in die überfallene Tankstelle, Alter. Sagt der Mann, ich würde so gern, aber ich bin zum Lernen verabredet. Mit meinen Commodore Varonen, Alter. Ich sag, wie, Commodore Varonen, die Scheißviecher gibt's doch gar nicht in Deutschland. Was willst du von meinen Eiern? Komm mal raus jetzt. Nee, mit den Leuten, mit denen ich studiere. Sag, ja, sag doch, du triffst dich mit den Trotteln aus der Uni. Was ist los, Junge? Ich gesagt, gib mir mal eben deine Mom. Hat er aufgelegt, ja?

Nachnamen hat sie abgelegt und die Aufmachung, die ist auch komplett neu. Bisschen Britney Spears, bisschen Lady Gaga coded. Bass Persuades, Bass überzeugt, heißt der Song, den ihr gleich hört. Da hat sie sich auch ein bisschen an Underground getestet. Ist nach wie vor für viele Leute immer noch Geschmackssache. Aber wild guess von mir, wir kennen das Ganze schon. Ich bin ja 2000er Kind und mich erinnert das Ganze an diese bisschen düstere, undergroundige, an diese Fly on the Wall Zeit. Wisst ihr noch, so kurz nach Disney, wo sie versucht hat, irgendwie einmal komplett auszubrechen. Und kennt ihr noch dieses legendäre Video, Alter, wo sie in diesem Parkhaus die ganze Zeit vor Paparazzi wegrennt? Einer schreibt auf YouTube, das Ganze ist Can't Be Tamed, aber in Adult-Version. Naja, also adult ist es auf jeden Fall. Die Message richtet sie aber trotzdem an uns Kids da draußen. Sie sagt, Junge, steht mal auf and touch some grass. Das ist Miley Cyrus, beziehungsweise Miley jetzt, mit Bass Persuades. Let's go.

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4: und Jan Bungartz. Die Notaufnahme in Krankenhäusern ist für Notfälle da, zum Beispiel nach einer plötzlichen schweren Verletzung. Denn dann ist schnelle Hilfe wichtig. ZDF und Spiegel berichten über eine aktuelle Umfrage in Krankenhäusern und die zeigt nochmal, viele Notaufnahmen sind überlastet.
3: Zu einem Stichtag im Sommer hat die Gesellschaft für Notfallmedizin Beschäftigte befragt in mehr als 270 Notaufnahmen. Fast die Hälfte hat da gesagt, ja, unsere Station war an dem Tag überbelegt oder überlastet.
4: Ähnlich viele sagten, dass sich diese Situation in den letzten 12 Monaten verschlechtert habe. Gründe dafür hat die Befragung mehrere gefunden.
3: Dazu gehört nicht nur, wie viele Patientinnen und Patienten mit unterschiedlichen Problemen kommen. Schwierig wird's wohl oft auch, weil sie nicht auf reguläre Stationen verlegt werden können, weil da keine Betten frei sind. Dazu kommt, in rund 2 Dritteln der Notaufnahmen in der Umfrage waren Stellen nicht besetzt.
4: Beim Tanken soll es bald günstiger werden, bis zu 17 Cent. Das ist zumindest der Plan der Politik. Seit dem Abend ist der einen Schritt weiter. Die Bundesregierung hat den Tankrabatt auf den Weg gebracht.
5: Wenn man sich die Preise an der Tankstelle anschaut, dann können wir nicht sagen, dass wir als Bundesregierung, als Koalition nichts machen.
3: Jetzt müssen diese Woche noch der Bundestag und Rat abstimmen. Das wird da aber wohl so durchgehen.
4: Wenn Frauen Filme machen, spielen die im Schnitt mehr Geld ein. Zu dem Schluss kommt eine Studie, in der tausende Kinofilme geprüft wurden.
3: Darunter auch richtig große wie Avatar. Fazit, mit Frauen in der Regie oder hinterm Drehbuch wurden aus kleinen Budgets oft mehr rausgeholt als bei den Männern.
4: Auf dem Oktoberfest hat es gestern einen tödlichen Unfall gegeben am Freefall Tower. Ein Mitarbeiter wurde von der Plattform erfasst.
3: Bisher sieht es so aus, als hätte der Mann sich in einem Bereich aufgehalten, in dem niemand stehen darf. Der Tower ist erstmal gesperrt.
4: Und Zollfahnder haben in NRW nach eigenen Angaben eine Zigarettenfabrik ausgehoben. Wo genau die war, haben die Ermittler nicht gesagt.
3: Bei der Aktion wurden insgesamt 21 Menschen festgenommen. Sie sollen Zigaretten hergestellt und in gefälschten Markenverpackungen verkauft haben.
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4: Über Nachmittag gibt's heute eine Mischung aus Sonne und Wolken. Dazu in Herford und Dortmund höchstens 17 Grad, in Ibbenbüren und Kleve 18, in Kerpen bis 19 Grad.
3: Morgen sieht's ähnlich aus, abends kann's aber auch mal nass werden. Und am Donnerstag gibt's dann Sonne, Wolken und Schauer.

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Oh mein Gott, die 90s sind back in 1 Live Diggy. Dieser Song klingt so hart nach 90s House Tracks und ich lieb's. Das sind Prosper und Clooney. Die beiden Jungs aus Leeds in England, die hoffentlich eine kostenlose Version von GTA 6 bekommen, nachdem ich das hier rausgefunden habe. Das ist nämlich interessant. Das Album wurde veröffentlicht von einem neuen Musiklabel und jetzt passt auf, dieses Label gehört zu Rockstar Games. Das ist die Firma, die die GTA-Spiele gemacht hat. Die haben jetzt ein Musiklabel und es ist das erste Album von denen. Vielleicht schafft der Song es wenigstens ins GTA-Radio. Das wäre geil. Das ist jetzt für euch Prosper und Clooney mit Free Your Mind in 1 Live Diggy.

0: Wuhu! Endlich mal wieder eine wichtige Entscheidung in unserem Leben. Welches Paar aus dem Liebesdreieck aus Crew Girl finden wir am besten? Crew Girl ist eine neue Serie und da geht es eigentlich um Tegan. Die hatte ein super Leben, bis ihr Vater ihre Familie verarscht.
1: Meine Mom und ich mussten L.A. verlassen und zurück in ihren Heimatort ziehen. Das Leben, das ich kannte, war vorbei.
0: Brynja aus dem Digi-Team hat die Serie für uns schon geguckt. Also Brynja, muss sich Tegan da jetzt so ganz klassisch ein neues Leben in der neuen Stadt und Schule aufbauen oder was geht da ab?
2: Genau, und eigentlich würde sie an der neuen Schule auch ganz gerne in ein neues Ruderteam, aber gibt's leider nicht, da gibt's keine Frauenmannschaft.
0: Hey, okay, also die kann jetzt nicht mal mehr ihr Hobby weitermachen oder was?
2: Naja doch, nur dann halt im jungen Team.
3: Ich war nie Steuerfrau. Ich bin Ruderin.
4: Gut, dann weißt du doch, wie es ist, in ihren Schuhen zu stecken. Nutze es, fühl dich in sie hinein und denke wie sie. Das ist jetzt die Chance, ins Boot zu kommen.
2: Ja, und dieses Boot, naja, das ist voll mit 8 heißen Männern.
0: Okay, come on, ey, so schlimm ist das jetzt auch nicht.
2: Nee, und 2 davon sind sehr besonders. Halt einmal Josh, der reiche Schnösel, und Cam, der arme Außenseiter.
0: Ey, okay, voll Klischee, ne?
2: Ja, ich weiß, ist es auch leider voll. Also es ist eine ganz typische Young Adult Serie. Also wer was Überraschendes sucht, der ist hier ganz falsch. Aber für Leute wie mich, die völlig auf diese neue Romance-Welle abfahren und auf Serien wie Off Campus, Heated Rivalry oder Sterling Point, ist es neuer Stoff, der glücklich macht. Und ich mag auch sehr diesen Frauenpower-Vibe, weil sich Tegan halt in dieser Männerwelt beweisen muss. Also eine klare Empfehlung.
0: Okay, Crew Girl gibt's jetzt bei Netflix.
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0: Gang, findet ihr nicht auch gerade im Urli? Macht Shoppen immer extra Spaß. Vor allem, wenn man es macht wie Madame, so von einem kleinen Motorbötli aus in ganz großem Stil.
1: Das Haus kaufe ich mir und das kaufe ich mir als nächstes und das danach. Und dann kaufe ich mir diese Brücke, ja.
0: That's the spirit, ey. Einfach mal voll manifestieren, dass wir bald reich sind. Und dann sind wir es bestimmt auch. Madame ist auf jeden Fall auf einem guten Weg. Ich meine, hallo, wenn du mich nach den witzigsten und coolsten Newcomer-Ladies im Comedy-Biz fragst, dann ist die auf jeden Fall sowas von ganz vorne mit dabei. Ich habe das schon selbst erlebt bei unserer 1Live-Hörsaal-Comedy-Tour oder auch bei ihrem Auftritt in der 1Live-Generation Gag. Da zum Beispiel nimmt sie uns ein bisschen mit in ihre Family. Ja, und kleine Kulturkämpfe da.
2: Mir wird immer klarer, dass Türken wirklich Rassisten sind. Ich bin jetzt in einer türkischen Familie, meine Schwiegerfamilie. Und ich meine aber nicht so irgendwelche oder so junge, ich meine so türkische Tanten. Teyzes. Teyze heißt Tante auf Türkisch. So türkische Teyzes, die sehen mich so aus 3 Kilometer Entfernung. Sie scannen mich so, sehen mein neongrünes Kopftuch. Die sind so, die kommen so auf mich zu und die sind voll süß. Die wollen nur mit mir quatschen oder denken halt, okay, Kopftuch, die kann Türkisch, die muss ja Türkisch können. Und die wollen eigentlich nur mit mir quatschen, dann kommen die auf mich zu und sind so, Merhaba, Kızım, Merhaba, Kızım. Hallo, mein Tochter. Und das ist denn? Wie geht's dir? Sen Türk misin sen? Türk misin? Bist du Türkin? Bist du Türkin? Güzelim, meine Schöne. Ich so, fuck, ich muss jetzt voll enttäuschen. Ich fühle mich so voll schlecht. Das ist voll die Süße so. Und ich so, nee, Jok, Teyze, nein, Tante, ich kann kein Türkisch, sorry. Augen schwarz. Seele weg. Keine Ahnung, auf einmal, sie guckt mich so ganz, ich bin nicht mehr so Güzel, so hübsch bin ich nicht mehr für sie auf einmal. Die guckt mich da an, die so, oh, tamam, okay, warum kannst du keine Türkische sprechen, meine Tochter, warum? Ich verstehe nicht. Ich so, ja, Tante, ich bin Libanesin.
1: Oh, tamam.
2: Ich bin lieber Türkin. Ja, danke schön, Köln.

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1: Es ist 13 Uhr, wir sind Lukas Haag
2: und Jan Bongartz. Auf dem Oktoberfest hat es gestern Abend einen tödlichen Unfall gegeben. Am Freefall Tower ist ein Security-Mitarbeiter ums Leben gekommen.
1: Der Mann stand nach bisherigen Erkenntnissen in einem Bereich, in dem er nicht sein durfte, direkt unter der Freefall-Gondel. Der Bereich ist wegen Lebensgefahr eigentlich tabu. Die Gondel hat den Mitarbeiter dann auch getroffen und eingeklemmt. Er starb später im Krankenhaus.
2: Leute, die den Unfall mitbekommen haben, wurden vor Ort betreut. Der Tower ist jetzt erstmal geschlossen. Nicht nur bei den Wiesenschaustellern sind viele geschockt. Ihre Sprecherin geht aber davon aus, dass der Tower wieder öffnen wird.
3: Nachdem es kein technisches Problem sein wird, so wie es jetzt aussieht, werden wir auf alle Fälle wieder öffnen. Zu welchem Zeitpunkt kann man nicht sagen.
1: Wie es zu dem Unglück kommen konnte, dazu ermittelt jetzt unter anderem die Polizei. Sie hat Zeugen aufgerufen, sich zu melden, zum Beispiel falls jemand ein Video am Freefall Tower gemacht hat.
2: Letztes Jahr wurden in der EU so viele E-Autos zugelassen wie noch nie. Laut EU-Zahlen hatte jedes sechste Fahrzeug einen reinen Elektroantrieb.
1: Über 40% waren Hybridautos, also mit Elektro- und Verbrenner. Reine Benzin- und Dieselautos kommen damit nur noch auf gut ein Drittel der neu zugelassenen Wagen.
2: Wer heute Abend in Hattingen noch ein Bier trinken geht, könnte auf den Bundespräsidenten treffen. Steinmeier ist gerade für 3 Tage in der Stadt unterwegs und heute Abend bei einem Kneipenquiz.
1: Sowas macht er öfter, also seinen Arbeitsplatz von Berlin für ein paar Tage woanders hin zu verlegen, um mal andere Leute zu treffen.
2: In vielen Krankenhäusern gibt es immer mehr zu tun und zwar so viel, dass Kliniken überlastet sind. Dem Spiegel und dem ZDF liegt eine Umfrage vor. Darin spricht jede zweite Notaufnahme in Deutschland von einer Überlastung. Oft sei die Lage so angespannt, dass die Patientensicherheit gefährdet sein könnte.
1: In Wesseling hat ein Mann einen fast 2000 Jahre alten Münzschatz gefunden. Er war mit einem Metalldetektor unterwegs und fand mehrere einzelne Münzen.
2: Danach holte er Experten dazu, die sichersten über 900 Silberstücke, die wohl in der Römerzeit vergraben wurden. Es ist der größte Münzfund aus dieser Zeit in Deutschland.
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1: Ohne Regen heute, aber teilweise mit dichten Wolken. Dazwischen gibt es aber auch mal sonnige Phasen. Dazu in Solingen und Schwerte maximal 17 Grad. Pulheim und Bottrop kommen auf 18, Siegen auf bis 19 Grad.
2: Morgen ist erst Nebel angesagt, dann wieder Sonne und Wolken abwechselnd. 15 bis 22 Grad. Am Abend können kurze Schauer und Gewitter runterkommen, vor allem vom Niederrhein bis zum Münsterland.

0: So was los, liebe Zockerheads. Hier in 1FDG, Bock auf bisschen gute Laune.
1: You killed her, Calvin.
2: Hey,
1: killed her.
2: It's your fault.
0: Von wegen, merkt ihr, ne? Gute Laune, jetzt wird's eher gruselig und...

0: Weil gerade wenn ihr Horrorspiele mögt, wie Resident Evil oder Silent Hill, dann haben wir was für euch jetzt. The Sinking City 2 ist frisch draußen und soll so ein bisschen den Charme von eben genau diesen viel geliebten Genre-Klassikern haben. Joanna aus dem Digi-Team, das sind aber ganz schön große Fußstapfen, ne?
1: Ja, und ich würde sagen, ganz passen sie auch noch nicht. Aber ich finde den Vergleich eigentlich schon ganz passend, weil hier bekommen wir klaustrophobische dunkle Gänge, fiese Monster, eigentlich immer zu wenig Munition und Platz im Inventar, Rätselraten, also quasi das 1x1 des klassischen Survival-Horrors. Hier halt nur spielend in den 20ern und mit einer Prise Übernatürlichkeit.
0: Ja, ich habe ja irgendwie gesehen, also zumindest, dass es um einen Typen geht, der seine Freundin retten will, weil die irgendwie nicht mehr aufwacht, ne?
1: Ich sag mal, die Richtung, die stimmt. Okay. Nur hat Calvin hier ein zusätzliches Problem. Die Stadt Arkham, in der das Ganze spielt, die steht seit einer übernatürlichen Flut komplett unter Wasser. Alle Bewohner sind abgehauen. Ja, bis auf ein paar, die geblieben sind. Und man hört schon, also hinter jeder Ecke lauert irgendeine mögliche Gefahr, auch in Form von Zombies. Und ich muss sagen, da punktet das Spiel wirklich mit krasser Atmosphäre. Alles wirkt bedrohlich, ständig hörst du eben solche Geräusche. Dazu noch diese alte Stadt aus den 20ern, du musst dich im kleinen Boot von Ort zu Ort schiffen. Also da ist bei mir schon ordentlich Gruselstimmung aufgekommen. Aber trotzdem ein bisschen fehlt stellenweise vielleicht dieser letzte Wow-Faktor.
0: Okay, falls ihr den aber gar nicht braucht, The Sinking City 2 gibt's eben jetzt für PlayStation, Xbox und PC.

0: Ich habe ja so ein bisschen das Gefühl, Thiago kann sich nicht entscheiden. DJ Türke, komm, erkläre mir Hardtack. Das ist jetzt der neue Track, Hardtack Tutorial. Thiago hatte auf Instagram so einen richtig langen Ausschnitt gepostet. Und das ist wirklich, wenn ihr euch das anhört, das ist wieder Original Thiago. Er ist wieder zurück in seinem Techno-Beat zu Hause. Aber ich hoffe, dass dieser sentimentale Sound von ihm, dieser Sound hier, kracht, wird's dann ergeben, dass es nicht nur eine Phase war. Wenn es nieselt, wird's auch dann erregen. Weil dieser Song geht richtig ins Herz und ich bin großer Fan. Und hoffe auch, dass mehr von diesen Songs kommen werden in nächster Zeit. Jetzt für euch in voller Länge Thiago mit Verschwommen hier in 1Live.de.
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0: Manchmal wünsche ich mir wirklich, ich wäre niemals kontextlos in dieses Gespräch reingeslidet. Boah, man kann so schnell so viel falsch verstehen, oder? Wenn man den Kontext nicht checkt, es ist so unangenehm. Ah! Ich habe ein Beispiel für euch. Zieht euch dieses Gespräch aus der WDR-Sendung ausgerechnet mal rein. Aber ich bin nett und gebe euch einen Hint vorab schon. Weil eigentlich geht es in diesem Gespräch da um Bier. Seid froh, dass ihr das wisst, glaubt mir.
1: Hi.
2: Daniel, tja.
1: Komme ich zur richtigen Zeit hier? War, kann direkt mit anpacken. Was machst du gerade?
2: Ich bin gerade am Schroten.
1: Ja.
2: Kannst du mal reingreifen?
1: Mhm. Ah ja, oh doch, das ist deutlich. Ja.
2: Dann hast du so ein bisschen mehr so eine leichte Süße. Und wenn du hier mal am Sack riechst, dann ist das ganz intensiv.
1: Oh ja.
2: Ja. So richtig die Zart-Bitter-Schokolade.
1: Aber das ist deutlich intensiver.

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1: Um 14 Uhr mit Lukas Haag
2: und Jan Bungartz. Zuerst geht's mal darum, was an Autos unterwegs ist auf den Straßen und was neu dazukommt, das ist inzwischen häufiger ein E-Auto. In der gesamten EU hatte etwa jedes sechste neu zugelassene Auto einen reinen Elektroantrieb.
1: So viele waren es vorher noch nie. Und Deutschland liegt mit gut 19% sogar noch etwas über dem EU-Schnitt. Es gibt aber auch Länder mit zum Teil deutlich höherem E-Auto-Anteil.
2: Dazu gehören die Niederlande, Belgien oder EU-Spitzenreiter Dänemark. Dort waren letztes Jahr mehr als zwei Drittel der Neuwagen ausschließlich elektrisch unterwegs.
1: Dazu kommen Hybridautos, die zumindest teilweise elektrisch fahren, aber auch noch einen Verbrennungsmotor haben. Sie kommen EU-weit sogar auf gut 42% der Neuzulassungen.
2: Reine Benzin- oder Dieselautos machten noch gut ein Drittel aus. Und nach vorläufigen Zahlen für dieses Jahr geht der Trend weiter Richtung Elektroauto.
1: Auf dem Oktoberfest ist der Freefall Tower weiter gesperrt nach einem tödlichen Unfall gestern. Ein Mitarbeiter wurde von der Plattform erfasst.
2: Bisher sieht so aus, als hätte der Mann sich in einem Bereich aufgehalten, in dem niemand stehen darf. Der Tower ist erstmal gesperrt.
1: Zollfahnder haben in NRW nach eigenen Angaben eine Zigarettenfabrik ausgehoben. Die lag wohl in der Nähe von Düsseldorf.
2: Bei der Aktion wurden 21 Menschen festgenommen. Sie sollen Zigaretten hergestellt und in gefälschten Markenverpackungen verkauft haben.
1: Der Deutsche Judo-Bund hat einen Kämpfer lebenslang gesperrt für einen Ausraster. Der 24-Jährige hatte seinen Gegner nach einer Niederlage krankenhausreif geprügelt.
2: Der 29-Jährige Timo Cavelius ist Teil des deutschen Judo-Olympiateams. Wegen seiner Verletzungen wird er die Judo-Weltmeisterschaft verpassen.
1: In Hohenlimburg hat die Polizei einen 17-Jährigen mit einem getunten E-Scooter erwischt. Bei der Kontrolle hat er direkt zugegeben, dass sein Roller zu schnell ist. Seine Begründung, er will später mal E-Scooter-Rennen fahren.
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2: Über den Nachmittag gibt's eine Mischung aus Sonne und Wolken. Dazu in Warburg und Menden höchstens 17 Grad, in Castrop-Rauxel und Dinslaken 18, in Köln bis 19 Grad.
1: Morgen sieht's dann ähnlich aus, abends kann's aber auch mal nass werden. Am Donnerstag gibt's dann Sonne, Wolken und Schauer.

0: Es ist einer der erfolgreichsten Videospielreihen und bekommt jetzt seinen 8. Film. Resident Evil ist jetzt im Kino. Marcel aus dem Digi-Team hat ihn schon angeschaut und sagt, gute Käse dieser Film. Sag mal, was geht da eigentlich ab?
1: Naja, es startet hier mit so einem Typen, so einem medizinischen Boten, der bringt irgendwelche wichtigen Sachen von A nach B. Spätabends nimmt er noch einen letzten Job an, den riskanten.
2: Ich arbeite gerade. Das könnte das Herz eines 8-jährigen Jungen sein oder das Gehirn irgendeiner Mutter.
1: Ja. Tja, hoppla. Da stört bei dieser Fahrt doch einfach mal ein Zombie diesen Job.
0: Klar, doof auch. Muss auch natürlich wieder ein Zombie sein, was sonst?
1: Natürlich, ja, Zombies, das ist Resident Evil und es wird auch immer wilder und immer matschiger. Vor allem in der ersten Hälfte finde ich das aber so geil gemacht. Das ist eine geile Kamera, ist eine geile Stimmung. Dieser Brian, diese Hauptfigur da, ist eine total geile Figur in diesem Film. Das hat auch super viel Humor. Ja, und hinten raus wird es dann halt zu diesem Zombie-Apokalypsen-Nonsens.
0: Also ist es was für alle Horrorfans und für alle Gamer-Fans?
1: Ja, auf jeden Fall eine Chance geben. Da sind super viele Anspielungen drin. Ein bisschen mehr Gameplay-Atmosphäre, aber eben auch die Horror-Basics. Ich finde das total stark gemacht. Natürlich, in Sachen Logik ist das der komplette Käse. Aber für einen 8. Film macht der so, so viel richtig.
0: Top. Resident Evil, der nächste Neuanfang der Reihe, könnt ihr euch jetzt im Kino gönnen.

0: Leute, ihr müsst unbedingt mal nach Köln ins 1Live-Studio kommen, weil seitdem unser Pförtner Sun hier arbeitet, wirklich, der ganze Eingangsbereich ist voll mit wunderschönen Pflanzen. Das ist einfach seine Leidenschaft und alle hier im Sender, wir lieben das. Weil man merkt ihm das einfach an. Der geht da drin komplett auf und gestaltet das alles so liebevoll mit seinen Pflanzen und so. Es ist einfach richtig schön mit anzusehen. Und Digi-Hörerin Kathi Fenia aus Bielefeld, die teilt dieselbe Leidenschaft wie Sun. Sie liebt tropische Pflanzen und hat uns im Interview erzählt, dass Pflanzen eigentlich nur zufällig zu ihrer Leidenschaft geworden sind.
1: Ich bin irgendwann in so ein Rabbit Hole gefallen und auf einmal saß ich in einem Livestream von einem Pflanzenladen, der exotische Pflanzen angeboten hat, und ich habe darauf geboten, weil ich wollte diese Pflanzen haben. Die heißen dann zum Beispiel Anthurium luxuriens oder Anthurium feigii, und ich hatte tatsächlich ein kleines eigenes Gewächshaus. Da habe ich mir aus meiner Alocasia kleine Rhizome abgetrennt und dann eigene kleine Pflänzchen gezüchtet. Das ist so süß, und jetzt habe ich meine eigene gezüchtete Pflanze da. Also das Geilste ist eigentlich, wenn man merkt, dass die Pflanze sich bei dir wohlfühlt, und dann kommt so ein kleines Blatt und so langsam dreht es sich auf und wird zu einem großen neuen Blatt. Das ist einfach ein mega geiles Gefühl.
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Boah, sehe ich scheiße aus heute. Fuck. Ich bin Janina und ich war gerade noch auf dem Klo hier bei der Arbeit und dachte so, ja, wenn es jetzt einen Award gäbe für den Menschen, der sich am wenigsten Mühe gegeben hat bei seinem Aussehen, ich würde den heute gewinnen. Aber hey, ist manchmal auch voll okay, oder? Also ja, ich struggle sehr oft mit meinem Aussehen. Deswegen sollte man sich viel öfter sagen können, es ist voll okay, dass ich heute wieder wie scheiße aussehe. Weil juckt. Juckt einfach. Hauptsache, wir haben Spaß zusammen, oder? Ist auch scheißegal, ob ich jetzt Wimperntusche drauf habe oder nicht. Wenn es uns gut geht, genauso wie wir heute aussehen, dann gehen wir drauf, ne? Wir scheißen drauf. Und für alle die, die heute auch stolz drauf sind, dass sie wie scheiße aussehen, habe ich einen Track. Der gehört nur uns, Leute. Lavinia und Ellie Oaks mit I Look Shit in 1Live Digi Today.

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2: Die Notaufnahme in Krankenhäusern ist ja für Notfälle da, zum Beispiel nach einer plötzlichen schweren Verletzung, denn dann ist schnelle Hilfe wichtig. Aber ZDF und Spiegel berichten über eine aktuelle Umfrage in Krankenhäusern und die zeigt nochmal, viele Notaufnahmen sind überlastet.
1: Zu einem Stichtag im Sommer hat die Gesellschaft für Notfallmedizin Beschäftigte befragt in mehr als 270 Notaufnahmen. Fast die Hälfte hat da gesagt, ja, unsere Station war an dem Tag überbelegt oder überlastet.
2: Ähnlich viele sagten auch, dass sich die Situation in den letzten 12 Monaten verschlechtert habe. Gründe dafür hat die Befragung mehrere gefunden.
1: Dazu gehört nicht nur, wie viele Patientinnen und Patienten mit unterschiedlichen Problemen kommen. Schwierig wird es wohl oft auch, wenn sie auf reguläre Stationen verlegt werden sollen, weil da keine Betten frei waren. Dazu kommt, in rund 2 Dritteln der Notaufnahmen in der Umfrage waren Stellen nicht besetzt.
2: Letztes Jahr wurden in der EU so viele E-Autos zugelassen wie noch nie. Laut EU-Zahlen hatte jedes 6. Fahrzeug einen reinen Elektroantrieb.
1: Über 40% waren Hybridautos, also mit Elektro- und Verbrenner. Reine Benzin- und Dieselautos kommen damit nur noch auf gut 1/3 der neu zugelassenen Wagen. Apropos Verbrenner, tanken soll bald etwas billiger werden. Die Bundesregierung hat abgestimmt und den neuen Tankrabatt auf den Weg gebracht.
2: Nächste Woche Donnerstag soll die Energiesteuer gesenkt werden. Mit Mehrwertsteuer soll das pro Liter bis zu 17 Cent weniger machen, wenn die Mineralölkonzerne die Entlastung voll weitergeben.
1: Die Polizei fahndet jetzt öffentlich mit Fotos nach 2 Verdächtigen. Es geht um einen tödlichen Streit am Samstag in Marsberg.
2: Dabei war ein 15-Jähriger mit Messerstichen getötet worden. Sein Begleiter wurde schwer verletzt. Die Verdächtigen sind 22 und 23 Jahre alt.
1: Borussia Mönchengladbach hat einen neuen Trainer, den 53-jährigen Alexander Blessin. Der ehemalige St. Pauli-Coach bekommt einen Vertrag bis 2028.
2: Blessin soll den verpatzten Saisonstart ausbügeln. Gladbach hat in der Fußball-Bundesliga die ersten 4 Spiele alle verloren.
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1: Das macht trocken weiter mit einer Mischung aus Sonne und Wolken. Dazu in Lüdenscheid maximal 17 Grad. Aalen und Bergheim kommen auf 18. Duisburg und Lünen auf bis 19 Grad.
2: Morgen wird es erstmal ähnlich bei bis zu 22 Grad. Richtung Abend sind dann Schauer und Gewitter möglich, besonders im Norden von NRW. Auch der Donnerstag wird wechselhaft.
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1: Auch ich bin manchmal tollpatschig und fall hin, Freunde. Dieses hier, wird ein Slefty G. Wenn wir so ein richtiges Brett vom Kopf haben und uns langlegen, was sind so typische Wehwehchen, die wir da haben? Wir haben die Knie auf, wir haben den Ellbogen auf, im besten Fall. Ne, blutet dann so ein bisschen. Und das ist auch scheiße. Das finden wir nicht cool. Aber mir passiert lieber das, als das, was Tapir Ferdinand passiert ist. Der hat sich nämlich auch ein Körperteil aufgeratscht, aber eins, das zwischen den Beinen hängt. Und laut Seehund, Puma und Co. in der ARD-Mediathek blutet das auch ein bisschen.
2: Tapir Ferdinand ist am Morgen voller Blut gewesen.
3: Oh, oh, der hat sich den Penis verletzt. Da ist so ein Zentimeter eine Wunde an der Eichel. Die Tapir haben einen sehr langen Penis, wenn der ausgefahren ist. Und vielleicht ist er über den Boden geschliffen und hat sich irgendwo aufgerissen. Ist dann schon so einen halben Meter lang manchmal. Und vielleicht ist er irgendwo hängen geblieben.
2: Gegen die Untersuchung hat Ferdinand nichts einzuwenden.
3: Ja, das sind ja Genießer. Wenn man den streichelt, dann ist alles wieder gut, gell, Ferdinand?

0: um die Serie gab es ja letztens einen Skandal. Schauspieler Tom Hardy ist einfach kurz aus der Serie geflogen, weil er am Set anscheinend sehr anstrengend gewesen sein soll. Aber er wurde wieder zurückgeholt. Brünni aus dem Digi-Team, merkt man von dem Beef irgendwas in den neuen Folgen?
1: Also ein bisschen schon, so an der Story. Es geht nämlich weiter mit der britischen Gangsterfamilie Harrigan.
2: Wir schütteln die richtigen Hände und brechen die falschen.
1: Ja, die haben sich in Staffel 1 ja mit vielen anderen Drogenbossen angelegt und die wollen jetzt Krieg.
3: Wir sind von Haien umgeben, die zum Angriff bereit sind.
1: Hey. Darum muss Harry also Tom Hardy regeln, aber der kommt schon viel weniger vor.
0: Ah, was heißt denn, er kommt weniger vor?
1: In Staffel 1 ging es fast komplett um ihn und wie er so die Probleme seiner Bosse geregelt hat. Mhm. Jetzt geht's aber viel mehr um die Familie. Finde ich aber eigentlich auch nicht schlecht, okay, denn dadurch gibt's halt so richtig starke Charakterentwicklungen.
0: Okay, das heißt, du kannst Staffel 2 empfehlen?
1: Voll, also sie ist wieder komplett irre, sie ist überdreht und die Harrigans sind wieder skrupellos. Es gibt immer noch viel Blut, viel schwarzen Humor und viel von dem typischen Stil von Guy Ritchie, der auch hier hinter dieser Serie steckt. Und eine dritte Staffel wurde jetzt auch schon bestätigt.
0: MobLand Staffel 2 ist jetzt auf Paramount Plus gestartet. Geil, geil.

Ey, wie krass muss es für Benno eigentlich gewesen sein mit seinen freshen 19 Jahren, wenn Montez auf einmal auf dich zukommt und sagt, ey, weißt du was, lass uns einen Song zusammen machen. Ihr hört 1Live Diggi mit Amina. Und die Frage, die ich mir gestellt habe, ist, wer profitiert eigentlich jetzt gerade mehr davon? Weil Benno, aktuell Top-Tier, haut einen Banger nach dem anderen raus mit Sahide, mit Nemo und jetzt aber auch eben mit Montez. Und ich finde, das Ergebnis, das kann sich ganz schön hören lassen. Hier gibt's einmal für euch Montez und Benno, glaubst du nicht auch, in 1Live Diggi.

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2: und Tjan Bungartz. Bei Borussia Mönchengladbach steht jetzt fest, wer den Bundesliga-Club nach der verpatzten Saisonauftakt aus der Krise holen soll. Den Job übernimmt Alexander Blessin.
1: Offiziell vorgestellt wird der 53-Jährige zwar erst morgen. Die Borussia hat aber schon mal mitgeteilt, dass Blessin einen 2-Jahres-Vertrag bekommt. Letzte Saison war er noch Coach bei St. Pauli, bis die Hamburger dann im Sommer abgestiegen sind.
2: Eine große Baustelle in Gladbach ist gerade die Defensive. Die Gladbacher sind mit 4 Niederlagen und insgesamt 16 Gegentoren in die Bundesliga-Saison gestartet. Historisch mies. Von Ex-Trainer Eugen Polanski hatte sich der Verein schon nach dem 3. Spieltag getrennt.
1: Die Arbeit an der Abwehr wird in der Länderspielpause gerade allerdings nicht einfach. Gleich 4 Innenverteidiger sind mit ihren Nationalteams unterwegs und fehlen beim Training in Gladbach.
2: In vielen Krankenhäusern gibt es immer mehr zu tun, und zwar so viel, dass die Notaufnahmen da oft überlastet sind. Dem Spiegel und dem ZDF liegt eine neue Umfrage vor. Darin spricht jedes zweite Krankenhaus in Deutschland von einer Überlastung.
1: Oft sei die Lage so angespannt, dass die Patientensicherheit gefährdet sein könnte. Der Autobauer Ford in Köln hat auf einer Betriebsversammlung einen weiteren Stellenabbau angekündigt. Zusätzliche 500 Mitarbeiter sollen das Unternehmen verlassen.
2: Ford will weiter beim Personal sparen, vor allem weil sich die in Köln gebauten Elektroautos nicht so gut verkaufen. Schon klar war, dass 3.500 Jobs bei Ford in Köln gestrichen werden.
1: In Kanada wird es bald vor Gericht um die Rolle eines KI-Chatbots gehen bei einer Straftat. Eine kanadische Provinz hat den ChatGPT-Anbieter OpenAI verklagt.
2: Eine 18-Jährige hatte da einen verdächtigen Account. Im Februar hat sie an einer Schule eine Lehrerin und 5 Kinder getötet. OpenAI steht in der Kritik, weil das Konto nicht der Polizei gemeldet wurde.
1: In Bochum hat die Feuerwehr gerade einen ungewöhnlichen Einsatz. Im Stadtteil Hamme ist eine Fernwärmeleitung unter der Erde geplatzt. Dadurch steigt viel Wasserdampf auf und drückt hoch.
2: Die Dorstener Straße ist an der Stelle in beide Richtungen gesperrt. Auch die Straßenbahnen fahren nicht. Wie lange die Reparatur der Leitung in Bochum geht, ist noch unklar.
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1: Heute Abend bleibt es auch trocken. Zum Teil ist auch noch was Sonne dabei. Dazu noch 9 bis 15 Grad.
2: Morgen geht's mit einer Mischung aus Sonne und Wolken los. Am Abend kann es dann nass werden. Vorher in Gummersbach maximal 18 Grad, in Dorsten und Iserlohn 20, in Bonn und Hilden bis 21 Grad. Auch der Donnerstag wird durchwachsen.
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3: Lisa hier am Dienstagnachmittag. Was geht? Leute, wir haben eine spicy, gossipy Crush-Stunde vor uns. Wir sind gerade live bei Snapchat mit am Start und sprechen darüber, wie habt ihr euren Crush geklärt, beziehungsweise wie habt ihr euren Crush auf euch aufmerksam gemacht? Weil wenn es gut läuft, dann habt ihr den geklärt. Im besten Fall, war das so. Ich hoffe es für euch. Meldet euch auf jeden Fall noch rein. Bis 17 Uhr. Ihr habt noch eine Stunde Zeit und wir sprechen hier zusammen darüber. Ich habe vor 2 Wochen erst eine Premiere erlebt. Zu dem Thema erzähle ich euch gleich aber mehr. Nach Age und Swedish House Mafia.

nach vier am Dienstagnachmittag in 1 Live Diggi. Swedish Mafia und The Weeknd waren das mit Moth to a Flame. Und Leute, erzählt mir doch mal gerne, wie macht ihr euren Crush auf euch aufmerksam? Ich will von euch Stories, Tipps und Tricks. Bis 17 Uhr sprechen wir hier noch zusammen drüber. Wir sind gerade live bei Snapchat. Meldet euch da unbedingt rein mit euren ganzen Stories. So wie zum Beispiel Mikkel, der hat das gemacht. Der hat geschrieben, ich habe meinem Crush hochgeholfen und dann hat es gefunkt zwischen uns. Finde ich super süß. Seid immer aufmerksam für euren Crush. Ne? Und dann kannst du, wie bei Mikkel auch, kannst zwischen euch schon die Funken fliegen. Vielleicht habt ihr aber auch so eine ähnliche Story wie ich. Ich habe vor 2 Wochen das erste Mal

jemandem meine Handynummer gegeben. Ich war mit meinen Mädels unterwegs und am Tisch nebenan saß ein Typ, den ich super cute fand. Und ich übertreibe nicht, hatte einen Instant Crush. Ist so. Hatten wir Blickkontakt, haben uns so ein bisschen angelächelt und musste nach Hause gehen. Ich dachte, vielleicht macht er einen Move, wenn er sieht, dass ich nach Hause gehe. Hat er aber nicht. Deshalb lag das dann bei mir. Ich dachte, warum nicht? Und als meine Mädels dann alle weg waren, habe ich meine Handynummer auf einen alten Kassenbon geschrieben. Ne, den hatte ich noch in der Tasche. Und dann bin ich wieder zu ihm hingedackelt und habe gesagt, ey, du bist mir eben aufgefallen. Irgendwie war da so ein Vibe zwischen uns. Und dann habe ich gefragt, ist es okay für dich, wenn ich dir meine Nummer gebe? Vielleicht hast du ja Lust, dass wir mal zusammen was trinken gehen. Er hat sich einfach sau gefreut. Und wir waren tatsächlich dann die Woche danach auch zusammen was trinken. Einfach Jackpot. Was sind eure Storys? Ähnliche Erfolge? Oder ist es vielleicht nur beim Ansprechen geblieben oder beim Anschreiben? Meldet euch noch rein bis 17 Uhr über Snapchat, damit wir hier zusammen mal ein bisschen gucken können, wie wir unsere Crushes klären, Leute.

Puppy von Topic und Becky G um 20 nach 4. Und jetzt wird sie als nächstes ein bisschen ungewohnt rockig und frech in 1 Live Digi. Nicht, weil ich da bin, sondern Rose mit ihrem neuen Song New Trick. Die hat ja gerade erst noch mit ihrer Girlgroup Blackpink 10-jähriges Jubiläum gefeiert. Jetzt feiert sie ihre neue Single, die sie solo rausgebracht hat. Und wir kennen Rose ja spätestens seit ihrem Song mit Bruno Mars. Ihr wisst schon, bitte, ne? Daher kennen wir die. Und jetzt gibt's eben ihre Single New Trick. Und die ist, wie gesagt, richtig laut.

rot, rockig und frech. Finde ich persönlich geil. Finde ich super. Erinnert mich auch ein bisschen an Avril Lavigne. So, ich sehe eigentlich direkt bunte Haare. So, hat sie aber nicht, die ist blond. Für mich ist es der perfekte Song, um irgendwas so ab- oder durchzureißen. Ich glaube, ihr checkt gleich, was ich meine. Und ich hoffe, ihr sitzt gerade irgendwie nicht im Auto oder irgendwo, wo ihr selber das Gas bedienen müsst, weil der Song lädt auch ein bisschen dazu ein, dass man völlig intuitiv einfach richtig auf die Tube drückt. So, einfach richtig doll durchzudrücken. Deshalb Reminder, reißt euch jetzt ein bisschen zusammen, wenn der Song läuft. Hier ist Rose mit ihrer neuen Single New Trick.

immer noch so in love, dass ich ihre Nachricht gerade gar nicht entziffern kann. Also, ihr Crush hat sie geaddet. Er meinte, er hat einen Crush auf jemanden. Dann hat sie gesagt, sie auch. Und jetzt sind sie 2 Jahre zusammen. Und Lisa schickt liebe Grüße an dieser Stelle auch zurück. Und es hat wohl direkt gepackt. Es hat direkt gepasst. Es hat nicht so gut gepasst wie die Story gerade zu mir. Mein Gott. Leute, schickt mir mal eure Stories. Dann kann ich sie auch in Ruhe erzählen, noch bis 17 Uhr bei Snapchat.

Bis 17 Uhr könnt ihr euch noch über Snapchat reinmelden zu mir ins Studio mit euren Stories, Tipps und Tricks zu. Wie habt ihr euren Crush geklärt oder auf euch aufmerksam gemacht? Linda hat zum Beispiel geschrieben, sie war auf Klassenfahrt mit ihrem Crush und saß mit ihm am Lagerfeuer. Schon mal super romantisches Setting. Und ihr ging es irgendwie nicht so gut und er hat sie getröstet. Und weil es dann sowieso schon so emotional war, hat er ja einfach seine Gefühle gestanden. Richtig, richtig süß, Linda. Oder die Nachricht hier, wir waren beste Freunde und dann irgendwann haben wir zusammen Wahrheit oder Pflicht gespielt und mussten uns küssen. Als das Treffen dann vorbei war, habe ich gestanden, dass ich sie irgendwie mag und bei dem Kuss was gemerkt habe und dann sind wir zusammengekommen. Lia, wirklich ganz, ganz süß. Freut mich sehr für euch. Was sagt uns das? Mehr Wahrheit oder Pflicht spielen. Meldet euch noch rein mit euren Stories bis 17 Uhr hier in SFM.

habt ihr euren Crush geklärt? Ich nehme alle Stories, Tipps und Tricks zu dem Thema. Wir sprechen hier noch drüber bis 17 Uhr in 1Live.de. Es reicht aber auch zu sagen, wie er auf euch aufmerksam gemacht hat. Maya hat sich wirklich mit der Traumstory schlecht hingemeldet. Sie war im Schwimmbad und ihre Freunde wussten, dass er da ist. Und dann haben sie Maya aus Spaß ins Becken gestoßen. Und er ist wie ein Held, ist er ins Becken gesprungen, um Maya zu retten. Und hat sie aus dem Wasser getragen. Ich glaube wirklich nicht, dass das wahr ist. Da hat sie bei dieser ganzen Nummer noch ihren Ohrring verloren. Und dann hat er ihr natürlich auch noch neue Ohrringe gekauft. Maya, es ist wirklich nicht nur ein Crush, es ist auch noch ein Traummann. Und dann hat sich Mia noch gemeldet. Sie hat ihm erzählt, als er betrunken war, mein Notfallplan war, wenn er Nein sagt, ihm am nächsten Tag zu sagen, dass es nicht passiert ist. Super funny. Ist auch clever, Mia, sich mal so ein Türchen offen zu halten. Als Fazit möchte ich jetzt hier aber nochmal Luca zitieren. Er sagt, an alle, die einen Crush haben, sprecht ihn oder sie einfach an. Und wenn er oder sie Nee sagt, geht das Leben halt einfach weiter. Und der Richtige kommt. Viel, viel Glück an euch. Und ich möchte mich da auch an Luca halten. Ich wünsche euch auch ganz, ganz viel Glück.

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1: 17 Uhr, hier sind Mathis Trapp
2: und Jan Bungartz. Zuerst geht's nochmal um ein Schulmassaker in Kanada. Dabei hatte eine 18-Jährige Anfang des Jahres mehrere Menschen und sich selbst erschossen. Jetzt wird deswegen OpenAI verklagt, die Firma hinter ChatGPT.
1: Denn vor der Tat hatte die 18-Jährige den Chatbot genutzt und mit der KI wohl immer wieder über Gewalttaten mit Schusswaffen gesprochen. Ein Überwachungssystem von OpenAI erkannte darin auch eine Gefahr. Ihr Account wurde nach einiger Zeit gesperrt, die verdächtigen Chats aber nicht der Polizei gemeldet.
2: Der OpenAI-Chef hat sich später dafür entschuldigt. Es habe aber keine Hinweise gegeben, dass der Schulangriff kurz bevorstehe.
1: Jetzt hat die kanadische Provinz British Columbia Klage eingereicht. Sie verlangt von OpenAI unter anderem Geld, um die betroffene Schule abzureißen und neu zu bauen und Opfer des Massakers zu unterstützen.
2: Letztes Jahr wurden in der EU so viele E-Autos zugelassen wie noch nie. Laut EU-Zahlen hatte jedes sechste Fahrzeug einen reinen Elektroantrieb.
1: Über 40% waren Hybridautos, also mit Elektro- und Verbrenner. Reine Benzin- und Dieselautos kommen damit nur noch auf gut ein Drittel der neu zugelassenen Wagen.
2: In der Eifel ist ein Militärflugzeug abgestürzt in der Nähe einer US Air Base in Rheinland-Pfalz. Laut US-Militär konnte sich der Pilot mit dem Schleudersitz retten.
1: Wie es zu dem Absturz kommen konnte, wird noch untersucht. In Spangdahlem sind rund 20 solcher Kampfjets stationiert. Sie unterstützen weltweit Einsätze der US-Armee und der NATO.
2: Und Borussia Mönchengladbach hat einen neuen Trainer. Alexander Blessin übernimmt nach dem verpatzten Bundesliga-Start. Der 53-Jährige war nach dem Abstieg von FC St. Pauli dort entlassen worden. In Gladbach bekommt er einen 2-Jahres-Vertrag. Mehr von 1Live-Reporter Uli Schäfer.
3: Die Borussia ist nach dem schlechtesten Bundesliga-Start der Vereinsgeschichte Tabellenletzter. 4 Spiele, 0 Punkte und schon 16 Gegentore. Blessin steht vor einer riesen Herausforderung. Sein erstes Bundesligaspiel als Gladbach-Trainer wird ausgerechnet das rheinische Derby sein. Nach der Länderspielpause tritt Borussia Mönchengladbach am 11. Oktober beim 1. FC Köln an.
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1: Auch der Abend kommt ohne Schauer aus. Zum Teil gibt es noch Restsonne bei 9 bis 15 Grad.
2: Morgen gibt es erst Sonne und Wolken im Wechsel. Dazu in Detmold maximal 19 Grad, in Hagen und Mahr 20, in Frechen und Langenfeld bis 21 Grad. Richtung Abend sind vom Niederrhein bis zum Münsterland Schauer und Gewitter möglich. Auch der Donnerstag wird wechselhaft.
4: 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Mit Lisa am Dienstag. Was geht? Leute, wir haben heute an diesem Dienstag noch genau 100 Tage bis Silvester. Mit Ansage, so langsam entstehen also die ersten Silvestergruppen, die ersten Absprachen, wann geht's mit wem, wohin. Und weil es noch 100 Tage sind, ist auch langsam so der Moment gekommen, an dem wir mal Fazit mit uns selber machen müssen. Wie sieht's aus mit den Neujahrsvorsätzen? Habt ihr euch dran gehalten? Beziehungsweise wenn wir jetzt welche machen schon, dann sind wir doch well prepared für 2027, oder? Vielleicht.

Diggi, schön, dass ihr da seid. In der Luft, die die Girlgroup Blackpink gerade schnuppert, scheint so ein bisschen Duft zu liegen von Lass mal neue laute Musik droppen. Letzte Stunde gab es ja schon von Rosie einen neuen rockigen Auf-die-Fresse-Song. Und auch Lisa hat jetzt eine neue laute Auf-die-Fresse-Single gedroppt. Sawadika heißt sie. Das ist die erste Single ihrer EP Press Play, die in einem Monat rauskommt. Und Sawadika ist thailändisch für Hallo. Wenn sie mich so begrüßen würde mit diesem Song, würde ich wahrscheinlich rückwärts aus der Tür wieder rausfallen, weil er, wie gesagt, echt sehr laut und straightforward ist. Eine Sache möchte ich mir aber auf jeden Fall von ihrem Song abschauen, und zwar die Art, wie sie sich vorstellt nach dem Hallo. La la Lisa la Diva. Wisst ihr Bescheid? Jetzt auf jeden Fall erstmal Lisa la Diva mit ihrem Song Sawadika in 1 Live Digi. 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

0: Leute, ich weiß, Tamagotchis, ne? Tamagotchis. Es ist schon eine ganze Weile her. Piep, piep, piep, piep, piep, dass diese kleinen, eiförmigen Elektrohaustiere aktuell waren. Das ist ein bisschen her. Die feiern aber auch gerade schon so ihr Comeback. Ne? Also auch Tamagotchi waren nämlich mal, wie alles Technische, Neuland für die Leute. Und auch Tamagotchis waren mal unbekannt. So, wie unbekannt die waren. Zeigt die Doku Berlin Schicksalsjahre einer Stadt, die wir in der ARD-Mediathek gefunden haben. Da sind originale Aufnahmen drin von 1992. Unter anderem auch ein älterer Herr, der gefragt wurde, was sind denn Tamagotchis? Und der hat da irgendwie so ein bisschen was durcheinander gebracht.
1: Und dann tauchen überall diese piepsenden Robo-Eier auf. Tamagotchis.
2: Ja, irgend so was Japanisches vielleicht.
3: Was zum Essen?
2: Tamabuchi, das ist ein Messer, was man sich in den Bauch steckt und danach soll man sterben.
0: Weiß ich nicht.
4: Yeah,

0: mit Lisa. Und Leute, wenn ich mit meinem großen Bruder Dario damals PlayStation gespielt habe, ne? Da hatten wir am Anfang immer richtig viel Spaß. Und wenn man dann das erste Mal bei Mario Kart von der Strecke Regenbogenboulevard runtergeflogen ist, da hat sich das Ganze aber ganz schnell auch mal nicht so nach Spaß angehört.
1: Macht er nicht. Dreckiges Spiel.
0: Das ist jetzt keine originale Aufnahme von Dario, aber ihr könnt euch das ungefähr so vorstellen. Am Freitag kommt FIFA 27 raus. Mit ähnlichem Ausrastpotenzial, sagt zumindest DG-Kollege Tobi. Mehr zu dem Thema gibt's gleich nach Another und Gracie Abrams.

0: Nachmittag. Und Leute, ich habe es eben schon gesagt, wenn ich früher mit meinem großen Bruder Nintendo gespielt habe, hat es sich gut und gerne mal so angehört.
1: Das ist natürlich ein Foul, Alter, ja? Das ist natürlich ein Foul!
0: Das ist natürlich ein Foul! Ja, wir sprechen nämlich gleich über das neue FIFA-Spiel, beziehungsweise EA Sports FC 27. Das Game kommt ja am Freitag als normale Version raus. Was bedeutet, es werden in einigen Wohn- und oder Schlafzimmern wieder die Controller durch die Gegend fliegen. Digi-Kollege Tobi, du hast ja gefühlt jedes Spiel der Welt schon gezockt. Und bevor wir uns das neue FIFA gleich anschauen, möchte ich jetzt erstmal von dir wissen, was hat denn so ein ähnliches Ausrastepotenzial? Was kommt da so dran?
2: Naja, so im Gegeneinanderspielen, wenn du bei Mario Kart so einen blauen Panzer abkriegst, irgendwie, ja, dann fliegt auch das Lenkrad in die Ecke, definitiv. Da kann man sich auch aufregen. Und alle Spiele, wo ein Souls im Namen ist, ja, Dark Souls, alles was Souls-like ist, wo du sofort sterben kannst, auch da gehen Controller gerne kaputt. Ich hasse es.
0: Okay. Ja gut, dann sind wir auf jeden Fall schon mal inhaltlich gewappnet für das Spiel gleich. Wir schalten jetzt aber gerade nochmal, weil es so schön war, live rüber zu meinem großen Bruder und schauen, ob sich was an seinem Ausrasteverhalten gegenüber Spielen verändert hat.
3: Macht er nicht.
0: Ah ja.
1: Dreckiges Spiel.
0: Ja, okay.
1: Dreckiges Spiel ist
0: das. Nee. Alles wie immer.

0: featuring MK mit Zone in 1 Live Digi um 17:45. Ich hoffe, ihr kommt so langsam in den Feierabend und vielleicht habt ihr ja auch schon irgendwie was Cooles vor für euren Feierabend. Diese Woche kommt das neue FIFA raus.
1: EA Sports.
0: It's in the game. Boah, muss ich immer direkt dran denken, wenn ich das Wort FIFA höre. Und das ist halt jetzt eben draußen, zumindest die Standardversion kommt. Beziehungsweise die Ultimate Edition ist schon draußen, die etwas teurere. Aber die Standardversion, die kommt am Freitag raus. Und ich finde, bei so einem Spiel, was jedes Jahr rauskommt, da ist ja immer so ein bisschen die Frage, was ist da neu dran? Und wie cool ist es? Digi-Kollege Tobi, was kann denn das Spiel standardmäßig so auf dem Platz?
2: Da kann es wirklich alles, was du erwartest.
0: Okay.
2: Du hast im Grunde alle Ligen und Teams, die du brauchst. Du hast wieder die Wahl zwischen dem Wettkampfmodus, also dem etwas schnelleren FIFA, und dem authentischeren Modus. Der ist ein bisschen langsamer und realistischer und damit näher dran am echten Fußball.
0: Okay, aber das sagen die ja irgendwie auch jedes Jahr.
2: Absolut richtig, aber die haben dies ja wirklich was Gutes verändert, und zwar die Ecken. Wenn du nämlich Ecken schießt, dann legst du erstmal fest, wie wird die Ecke geschossen, weit, kurz, mit Effet und so weiter.
0: Warte, was für Effet, was ist das?
2: Ja, Effet ist so ein Anschnippeln, wenn der Ball dann so eine Kurve fliegt.
0: Aha, okay.
2: Und während dann der Spieler an der Ecke steht und seinen Arm hebt oder beide Arme, um anzulaufen, bewegst du einen Spieler im Strafraum und versuchst dich da so an den Verteidigern vorbeizuwuseln. Mhm. Und das ist neu und das macht wirklich Bock und ist eine gute Veränderung, finde ich.
0: Okay, und was gibt's noch anderes?
2: Also anders ist halt auch noch bei der Verteidigung, dass die KI dümmer gemacht wurde.
0: Ja, perfekt. Geil. Warum?
2: Naja, also beim letzten EA Sports FC haben sich viele Gamer beschwert, die Abwehr ist zu gut.
0: Okay.
2: Naja, und jetzt haben sie die Abwehr schwächer gemacht und jetzt beschweren sich die ersten, die Abwehr ist zu schlecht.
0: Oh.
2: Also im neuen Teil liegt es mehr an dir als Spieler selbst, wie verteidigen wird und ob du gewinnst oder verlierst. Ich kann verstehen, dass sich daran die Geister scheiden.
0: Okay, also scheidende Geister und schießende Männer gibt es beim neuen FIFA 27, gibt es in der Standard.

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1: 18 Uhr, hier sind Mathis Trapp
2: und Jan Bungertz. Zuerst geht's mal darum, was an Autos unterwegs ist auf den Straßen und was neu dazukommt, das sind inzwischen häufiger E-Autos. In der gesamten EU hatte letztes Jahr etwa jedes sechste neu zugelassene Auto einen reinen Elektroantrieb.
1: So viele waren es vorher noch nie. Und Deutschland liegt mit gut 19% sogar noch etwas über dem EU-Schnitt. Es gibt aber auch Länder mit zum Teil deutlich höherem E-Auto-Anteil.
2: Dazu gehören die Niederlande, Belgien und der EU-Spitzenreiter Dänemark. Dort waren letztes Jahr mehr als zwei Drittel der Neuwagen ausschließlich elektrisch unterwegs.
1: Dazu kommen Hybridautos, die zumindest teilweise elektrisch fahren, aber auch noch einen Verbrennungsmotor haben. Sie kommen EU-weit sogar auf gut 42% der Neuzulassungen.
2: Reine Benzin- oder Dieselautos machten noch gut ein Drittel aus und nach vorläufigen neueren Zahlen geht der Trend weiter Richtung Elektroauto.
1: In Kanada wird es bald vor Gericht um die Rolle eines KI-Chatbots gehen bei einer Straftat. Eine kanadische Provinz hat den ChatGPT-Anbieter OpenAI verklagt.
2: Eine 18-Jährige hatte da einen verdächtigen Account. Im Februar hat sie dann an einer Schule eine Lehrerin und 5 Kinder getötet. OpenAI steht in der Kritik, weil das Konto nicht der Polizei gemeldet wurde.
1: In der Nähe eines Bundeswehrflugplatzes in Niedersachsen ist vor rund einer Woche eine Drohne gefunden worden. Offenbar war sie zerbrochen.
2: Nach Recherchen unter

0: anderem vom WDR gehen die Ermittler in Wunstorf davon aus, dass an ihr Sprengstoff gewesen sein könnte. Geprüft wird, ob es einen Zusammenhang mit dem gescheiterten Drohnenanschlag am Flughafen Leipzig im August gibt.
1: In Bochum ist im Stadtteil Hamme immer noch eine Hauptstraße teilweise gesperrt. Da ist eine Fernwärmeleitung geplatzt. Dadurch kam heißer Wasserdampf aus der Erde hoch.
0: Die Leitung in Bochum wurde abgestellt und soll jetzt untersucht und repariert werden. Möglicherweise lag es am hohen Alter, dass sie geplatzt ist.
1: Und dann geht es noch um die Frage, wer sich aus Deutschland für Olympische Spiele bewerben darf.
0: Der Deutsche Olympische Sportbund hat jetzt schon eine Tendenz gesagt vor der offiziellen Abstimmung der Sportverbände am Samstag. Der DOSB sieht die Bewerbungen von Köln-Rhein-Ruhr und München vorne mit einer ähnlichen Punktzahl vor Berlin.
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1: Auch der Abend bleibt trocken, dazu gibt es noch 9 bis 15 Grad.
0: Morgen geht's mit einer Mischung aus Sonne und Wolken los. Am Abend kann es dann nass werden. Vorher in Nettersheim maximal 19 Grad, in Warendorf und Soest 20, in Düsseldorf und Brühl bis 21 Grad. Auch der Donnerstag wird durchwachsen.
3: Mit Lisa am Dienstagnachmittag. Leute, es tut mir leid. Die Brille von Shiagu. Ich muss die hier mal ein bisschen putzen. Das sind Kratzer drauf. Das sieht aus. Junge, was machst du damit? Nimm doch mal die Fluppe aus dem Mund. Nee, Leute. Die Brille bleibt verschwommen.
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0: Olivia Rodrigo mit Get Him Back am Dienstagabend um 6:10. You're gonna get him back or you don't. Leute, man sollte meinen, Bill und Tom Kaulitz haben sich irgendwann ausgequasselt mit ihrem Podcast Kaulitz Hills. Dann haben sie noch die Netflix-Serie Kaulitz und Kaulitz. Das ist doch auch irgendwann mal, ist doch durch, oder? Nein! Claudia aus dem Digi-Team. Es gibt jetzt noch mehr von denen. Nämlich was?
1: Gleich zwei neue Podcast-Projekte von und über Tokyo Hotel.
0: Ja, krass.
1: Einmal die Kaulitz Story in ARD Sounds, wo es um ihre Kindheit geht, ihren Weg nach Hollywood und die ganzen Geschichten und Headlines dazwischen.
0: Mhm.
1: Und dann starten Bill und Tom auch noch mit Georg und Gustav einen kompletten neuen Tokyo Hotel Podcast.
2: Geil.
3: Hey, wir sind
4: Tokyo Hotel.
5: Wir haben einen neuen Podcast und zwar, wie heißt er nochmal?
0: Wieso wissen die das nicht?
1: Weiß ich nicht, das war Spaß.
0: Also.
1: Zugabe im Tokyo Hotel heißt der neue Podcast.
0: Okay. Zugabe im Tokyo Hotel. Ich kann mir denken, es geht um Backstage-Stories und so, aber sag mal, worum geht's genau?
1: Es dreht sich alles um das neue Album Encore, das erscheint Mitte Oktober und es gibt auch ein paar spannende Insights, so viel kann ich schon mal verraten, in 25 Jahre Band History.
3: Ich hab meinen Stein aus Versehen auf den Mercedes geworfen.
5: Ah ja, okay.
3: Ja.
5: Aus Versehen ist auch geil.
3: Das war wirklich, ich wollte eigentlich einen anderen Jungen treffen, aber ich konnte nicht so weit werfen.
0: Okay. Also, finde ich cool, dass sie auf jeden Fall jetzt mal die ganze Band ranholen und dass alle so ein bisschen ihr Spotlight bekommen. Im neuen Podcast Zugabe im Tokyo Hotel. Das alles jetzt unter anderem.

Yes, it is. Um gleich 20 nach 6 am Dienstag. Fat Puppy und Prochushi haben wir gleich mit Freaked Out als nächstes. Und ich muss euch nicht verheimlichen oder verschönen, dass es in dem nächsten Song eigentlich ein bisschen so Sex und so geht. Also um so ein krasses Bad Girl, das im Schlafzimmer so voll freaky unterwegs ist. Bla bla bla. Ganz ehrlich, sau unrealistisch und ein bisschen eklig auch. Bisschen auf eklig, Fat Puppy und Prochushi. Deshalb schreibt doch einfach mal einen Song über die echten Gründe, warum man ausrastet und freaky wird. So, da braucht man kein Schlafzimmer für. Da reichen kleine Alltagsmomente. Hier zum Beispiel so, wenn dir so eine Klamotte aus der Hand fällt, dann liegt die da auf dem Boden und du versuchst, die aufzuheben und dann grabst du immer wieder danach und bückst dich und beim fünften Mal bekommst du die immer noch nicht. Und dann denke ich mir auch so, Leute, es reicht. Hebe ich jetzt nicht auf, bleib liegen. Oder wenn man so eh schon abgefuckt ist und dann mit seiner Gürtelschlaufe von der Jeans aus irgendeinem Grund an der Türklinke hängen bleibt. Da werde ich auch freaky, da raste ich auch aus. Oder wenn man beim Essen so das 12. Mal nicht die Nudel auf die Gabel bekommt, dann freakt man out. Aber nicht hier so, hier wie gleich hier so auf sexy. Ja, da auch einfach mal einen Song drüber schreiben. Aber immerhin ist der Song ganz cool geworden. Deshalb hören wir jetzt trotzdem Fat Puppy Prochushi mit Freaked Out.

Der Dienstagabend hier mit Lisa. Leute, was geht? Ihr habt keine Halluzination, aber wenn ihr ganz genau hinhört jetzt, wenn ihr jetzt mal so richtig die Öhrchen spitzt, hört ihr das? Hört ihr das? Es ist die Gossip-Glocke. Die Gossip-Glocke wird hier geläutet. Es ist wieder soweit. In 1Live.dg wird jetzt diese halbe Stunde noch gegossipt. Mache ich aber nicht alleine. Mache ich gleich zusammen mit meiner Kollegin Claudi. Die hat da so eine kleine Ex-Stalking-Story auf Lager. Zum Glück haben wir hier die mit der Glocke angekündigt. Welche Story? Schauen wir mal in so einer Viertelstunde. Oder? Viertelstunde, ja.

0: What you saying? Und Leute, oh, ich freue mich so auf das, was wir jetzt hören. Oh mein Gott. Also, es geht um mein Lieblingsmeme und es geht um Lieblingstrash-Momente, weil ich glaube, es gibt einen neuen. Also, mein Lieblingsmeme und Lieblingstrash-Moment bis heute ist dieser.
1: Welches Sternzeichen bin ich?
2: Steinbock?
0: Fick dich, ich bin Krebs.
1: Du bist so peinlich, Alter, wirklich.
0: Du bist so peinlich. Lieblingsmoment, fick dich, ich bin Krebs. So. Aus Sommerhaus der Stars von RTL Plus. Und jetzt gibt's aber ein potenzielles neues Lieblingsmeme von mir. Auch Sommerhaus der Stars. Es geht um eine Wissenschallenge. Und wirklich, wir dröseln ihn gleich nochmal auf, aber gönnt euch bitte diesen Moment.
3: Mit welchen Abkürzungen wird sowohl sexuell als auch geschlechtlich Vielfalt zusammengefasst?
4: Junge, wo soll ich das wissen? Sehe ich aus wie ein Deutscher, der alles weiß?
3: Die auf mehrere Sachen stehen. Auf Frau, Mann oder auf Gangbang, sowas. Du bist schlau, ich weiß es. Ja, du bist doch schlauer als ich. Ich bin doch dumm bei sowas. Hauptschule.
4: Habe ich einen Duden in meinem Kopf?
3: LGBTQ.
2: Ja.
4: Diese GPTQ.
0: Es ist nur geil. Also, alleine das hier.
4: Junge, wo soll ich das wissen? Sehe ich aus wie ein Deutscher, der alles weiß?
0: Sehe ich aus wie ein Deutscher, der alles weiß? Dann kommt...
3: Ich bin doch dumm bei sowas. Hauptschule.
0: Ich bin dumm bei sowas. Hauptschule. Dann geht's rüber.
4: Habe ich einen Duden in meinem Kopf?
0: Ich werde es so oft sagen. Und dann wird das alles noch abgerundet mit...
4: Diese GPTQ.
0: Schippe. So geil. Let's go.

0: Leute, wir wollen jetzt alle mal ganz, ganz leise sein, damit wir diese Glocke nicht verpassen. Das ist die Gossip-Glocke. Sie wurde geläutet. Die Gossip-Glocke. Also, Claudi aus dem Digi-Team ist am Start und sie hat Gossip mitgebracht. Es geht um Fake-Accounts, um Accounts vom Ex zu stalken. Was natürlich von uns hier keiner machen würde, weil wir alle ganz vernünftig sind und wenn wir ein Kapitel schließen, dann ist es erstmal vorbei. Ja, also, Hollywood-Stars sind am Ende ja auch nur Menschen wie wir alle zusammen. Aber Channing Tatum wurde jetzt vielleicht eventuell beim Stalken, aber auch beim Haten erwischt. Claudi, was sagt er denn zu diesen Vorwürfen?
1: War er nicht.
0: Ja.
1: Und irgendwie glaube ich ihm, aber gestern war ja in hier dieser Insta-Account Narnia Business viral gegangen, der ständig irgendwie Beiträge oder Fotos von Zoe Kravitz und Harry Styles kommentiert.
0: Aha.
1: Da stand dann sowas wie, ich bin nur zum Haten hier oder so andere Trash-Kommentare halt.
0: Ja, okay, aber jetzt denkt man dann, er wäre das? Oder wie? Ich check noch nicht, warum.
1: Naja, also Zoe Kravitz ist ja Channing Tatums Ex. Die waren verlobt, bevor sie sich im Oktober 2024 getrennt haben. Vielleicht kommt der mit der neuen Beziehung nicht klar oder sowas. Auf jeden Fall dachten Fans, die Frage, wem dieser Account gehört, wäre ja relativ schnell geklärt.
0: Ja.
1: Denn der Account hat nur einen Follower, Channing Tatum.
0: Ja gut, aber ich weiß nicht, sowas macht man ja nicht, wenn man wirklich selber dahinter steckt.
1: Nein, macht man nicht. Und genau das ist auch sein Argument, also das Argument von Channing Tatum. Der hat die ganze Story jetzt selber dementiert. Auf seinem offiziellen Insta-Account schreibt er, yo Leute, ich kann es wirklich nicht glauben, dass ihr alle denkt, ich würde sowas in meiner Freizeit tun. Ich meine, das ist einfach unfassbar lustig.
0: Ja, aber wenn man es jetzt schon so offensichtlich macht, also so tut, als ob man es nicht ist, finde ich auch irgendwie suspicious. Aber warum folgt der dem dann jetzt?
1: Das hat er nämlich nicht aufgeklärt. Und dieser Account, den gibt es auch mittlerweile nicht mehr.

hier. Gleich 19 Uhr. Und Leute, checkt ihr beim Blick nach draußen, es wird so langsam schon dunkel, ne? Es geht irgendwie los, dass es früher dunkel wird. Also es wird herbstlicher, freue ich mich ja eigentlich drüber. Aber dann hat man nicht mehr so viel Feierabend, um was mit Freunden zu machen, ne? Aber dafür wird zusammen Digi-Hören gemütlicher.

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1: 19 Uhr, ich bin Mathis Trapp. US-Präsident Trump hat in den letzten Monaten ja immer wieder gefordert, dass Grönland Teil der USA wird und auch gedroht, das Land aus Sicherheitsgründen einzunehmen. Der Streit ist jetzt aber wohl vom Tisch. Bei der UNO in New York wurde eine Vereinbarung unterschrieben. Die USA dürfen demnach unter anderem mehr Militär in Grönland stationieren. Die Kontrolle der Insel bleibt aber bei Dänemark. E-Autos werden in der EU langsam aber sicher mehr. Letztes Jahr hatte von den neu zugelassenen Autos etwa jedes sechste einen reinen Elektroantrieb. In Deutschland war der Anteil sogar noch etwas größer, aber weit vom EU-Spitzenreiter Dänemark entfernt. Da waren gut zwei Drittel der Neuzulassungen E-Autos. Und nach neuen Zahlen für dieses Jahr geht der Trend zum E-Auto weiter. In Essen ist ein Schüler zu 9 Jahren Jugendhaft verurteilt worden wegen zweifachen versuchten Mordes. Vor einem Jahr hatte er seine Lehrerin und einen Obdachlosen mit einem Messer angegriffen und schwer verletzt. Laut Anklage wollte er auch in eine Synagoge, um dort möglichst viele Juden zu töten. Der Jugendliche in Essen hatte sich im Internet islamistisch radikalisiert. Der Investor René Benko, dem mal viele Kaufhof-Filialen gehört haben, soll länger ins Gefängnis. Ein Prozess gegen ihn in Österreich wurde teilweise neu aufgerollt. Die Richter haben sich da für 2,5 statt 2 Jahre Haft entschieden. Benko hatte mehrere 100.000 Euro Miete für eine Villa bezahlt, obwohl er kurz vor der Insolvenz stand. Gegen ihn laufen noch weitere Prozesse. In der Eifel ist ein Militärflugzeug abgestürzt in der Nähe einer US-Airbase in Rheinland-Pfalz. Laut US-Militär konnte sich der Pilot mit dem Schleudersitz retten. Wie es zu dem Absturz kommen konnte, wird noch untersucht. In Spangdahlem sind rund 20 Kampfjets stationiert. Sie unterstützen weltweit Einsätze der US-Armee und der NATO. Bei der Frage, ob es Olympische Sommerspiele in Deutschland geben könnte, deutet sich ein enges Rennen zwischen NRW und München an. Der Deutsche Olympische Sportbund hat die Konzepte dazu bewertet. Köln, Rhein-Ruhr und München kommen dabei auf ähnlich viele Punkte. Berlin landet auf Platz 3. Am Samstag stimmen die deutschen Sportverbände über die Olympiabewerbung ab.
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1: Daten ist trocken und hat nur ein paar Wolken dabei, bei noch 9 bis 15 Grad. Morgen gibt's erst nochmal Sonne und Wolken im Wechsel. Richtung Abend sind vom Niederrhein bis zum Münsterland Schauer und Gewitter möglich. Dazu in Winterberg höchstens 15 Grad, morgen in Bochum.

0: Bergisch Gladbach 20 und in Unna und Moos bis 21 Grad. Auch der Donnerstag wird wechselhaft.
1: Mit Lisa um 7:15. Ich wünsche euch einen richtig schönen Dienstagabend. Ich habe einen kleinen Vergleich für euch. So hört sich ein normaler Mensch an, der sich den kleinen Zeh stößt. Und so hört sich Shakira an, wenn sie sich den kleinen Zeh stößt.

2 Punkte. So. Frage, die ich euch jetzt stelle, die hört sich erstmal ein bisschen random an, aber hear me out. Was ist das beste Accessoire, was man sich im Auto an den Rückspiegel hängen kann? Paula Hartmann hat nämlich jetzt heute erst eine Story gepostet, wo sie so das Autodisplay fotografiert hat, weil da halt gerade offensichtlich der Song lief, den wir jetzt auch hören. 2 Punkte. Und das Einzige, worauf ich aber achten konnte, war halt ihr Rückspiegel. Da hing nämlich so ein kleiner, rosaner, selbst gehäkelter Vogel dran. Und der hat quasi, so süß, der hat quasi am Rückspiegel geschaukelt. Also ganz, ganz cute. Weil, sind wir mal ehrlich, die Zeit für so Duftbäume am Rückspiegel oder so, die sind ja vorbei, ne? Das sieht ja absolut beschissen aus. Macht ja keiner mehr, ne? Da muss jetzt irgendwie ein Statement-Piece-Muster dran. Ich habe aber auch jetzt kein richtig und falsch, aber diesen Vogel, den Paula da hängen hatte, den finde ich sau cute. Der Song ist auf jeden Fall jetzt erstmal der gleiche von der Story. Das ist Paula Hartmann mit 2 Punkte in 1 Live Digi.

0: Wobei ich mir jetzt da nicht so sicher wäre, ob es die Hände sind oder vielleicht irgendwas anderes, wenn man nackt unter der Dusche steht. Naja, was ihr vielleicht noch nicht von mir wusstet, ich habe früher Leichtathletik gemacht. Ja. Also ich war jetzt nicht krass, aber ich war nicht schlecht. An einem guten Tag zumindest war ich nicht schlecht. Besonders Spaß gemacht hat mir immer Hochsprung, 100 Meter Sprint, Kugelstoßen und tatsächlich Hürdenlauf. Und auch für den Hürdenlauf kann sich Timon aus Köln sehr begeistern. Als Leichtathlet ist Hürdenlauf tatsächlich seine große Leidenschaft.
1: Ich bin schon seit klein auf ein Wettkampftier, ja. Also ich liebe es, mich zu konkurrieren. Ich liebe es, gegen andere zu laufen. Natürlich mit dem Fokus auf mich selbst, weil ich meine eigene Leistung verbessern möchte. Ich rede gerne von Adrenalin, weil mich pusht das und ich habe einfach Bock, alles Mögliche aus mir rauszuholen. Ich habe noch nicht ganz den Dreh raus. Ich habe schon heftige Gänsehaut vor dem Start. Ich stehe dann da am Startblock und ich merke, wie meine Arme zittern und muss mich dann echt darauf konzentrieren, jetzt das wegzuschaffen, damit ich überhaupt meine Kraft abrufen kann. Ich trainiere 5-mal in der Woche. Dazu zählen aber auch einfach außerhalb des Trainings Dehnprogramme oder vielleicht dann doch noch eine Stabi-Einheit oder auch die Ernährung, Schlaf. Ich muss meinen ganzen Alltagsrhythmus darauf einrichten, mein ganzes Leben eigentlich.
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0: Tatsächlich heißt es in 100 Tagen wieder Happy New Year. Das Feuerwerk klirrt wieder durch die Lüfte. Es ist lichterloh und bunt am Himmel in genau 100 Tagen. Das heißt, vielleicht sind bei euch auch schon so die ersten WhatsApp-Gruppen gemacht. Die ersten Pläne werden geschmiedet. Ja, oder eher nicht so? Falls nicht, ist das jetzt hier euer Reminder, weil dann könnt ihr da noch eine Chance haben, was Schickes zu finden für euch und eure Friends, wenn ihr unterwegs sein wollt. Oder ihr macht es einfach wie diese Digi-Hörerin.
1: Meine Eltern kommen aus der Schweiz und wir sind dann immer mit meinen Cousinen in der Schweiz. Wir essen mal Raclette. Es ist wirklich so langweilig, es ist immer das Gleiche.
0: Langweilig, aber geil. Aber es kann ja auch nicht jeder wie Marie Eltern in der Schweiz haben, ne? Und obwohl ihre Eltern ja, normalerweise die Silvesterpläne erleichtern, sieht es dieses Jahr für sie anders aus, nämlich sonniger.
1: Aber meine Eltern haben aber vor einem Jahr angefangen, dass wir immer über Weihnachten nach Teneriffa, ein bisschen Sonne, ein bisschen abwechseln von Winter, und das ist eigentlich ganz gut.
0: Ja, also Marie ist schon mal safe. Ne? Aber auch nur, weil sie halt andere um sich rum hat, die sich um ihre Pläne kümmern. Alleine wäre sie auch lost.
1: Ich finde irgendwie, dass gerade so viel los auf der Welt, dass man gar nicht mal an Silvester denkt.
0: So, denkt man gar nicht dran, ne? Aber dafür habt ihr uns hier bei 1Live Digi. Wir haben nämlich mit einer, Expertin darüber gesprochen, was ihr für Tipps beherzigen solltet, wenn es jetzt an die Silvesterplanung geht. Bleibt mal dran, gibt's in so 10 Minuten.

0: sind noch genau 100 Tage. Dann werden wieder die ganzen Dad-Jokes ausgepackt mit, ah, oh, wir sehen uns nächstes Jahr. In 100 Tagen ist nämlich Silvester. Wie sieht's so bei euch aus mit Planung? Ich bin so semi drin. Also ich bin gerade noch dran. Es gibt einen Plan, der es aber auch noch nicht ganz aus der Freundesgruppe rausgeschafft hat. He didn't left the chat yet. Weil es aber irgendwann zu spät ist und der Tag euch mich überraschen soll, haben wir mit einer Expertin über spezielle Silvesterpläne gesprochen. Jule ist nämlich Eventmanagerin und die hat hier mal ein bisschen Inspo für euch.
1: Ich hatte mir überlegt, vielleicht fände ich es irgendwie cool, wenn jeder so sein Best-of 2026 zu dem Abend irgendwie mitbringen würde. Mhm. Also wie zum Beispiel seinen besten Snack oder das beste Gericht oder vielleicht auch irgendwie so das beste Spiel, die beste Musik und da so einen richtigen Best-of 2026 Abend draus zu machen.
0: Voll geil.
1: Und ja, vielleicht findet man auch irgendwie noch neue Kombinationen oder whatever.
0: Finde ich cool. Vielleicht neue Kombis, die man auch mit ins nächste Jahr nehmen kann, ne? Also meine Best-of-Musik wäre Olivia Dean. Mein Best-of-Gericht wäre irgendwas mit Süßkartoffel aus dem Ofen oder so. Auch Jula als Eventmanagerin sagt, man kann sich nicht früh genug drum kümmern. Ne? Ist jetzt so ungefähr die Zeit. Das ist ja super geil, dass es bei ihr selber ja mal so gar nicht funktioniert.
1: Ehrlich gesagt, gar nicht. Also ich bin auch eher der Typ, ja, zwei Wochen vorher, was macht man denn jetzt? Und ich glaube, das wird dieses Jahr ehrlich gesagt genauso sein.
0: Ja, schön mit schlechtem Beispiel vorangehen. Finden wir super, Jule. Naja, aber ich sag ja immer ganz ehrlich, Silvester ist jedes Jahr auch das Gleiche. Und deshalb mein Tipp an euch, habt einfach keine zu fetten Erwartungen. Weil wenn ihr in einen chilligen Abend geht und es wird cool, dann hat es einfach Spaß gehabt.

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1: 20 Uhr, hier ist Mathis Trapp. Zuerst geht's nochmal um ein Schulmassaker in Kanada. Dabei hatte eine 18-Jährige Anfang des Jahres mehrere Menschen und sich selbst erschossen. Jetzt wird deswegen OpenAI verklagt, die Firma hinter ChatGPT. Mehr von Jan Bungartz.
2: Die 18-Jährige hatte den Chatbot vor der Tat viel genutzt und mit der KI wohl immer wieder über Gewalttaten mit Schusswaffen gesprochen. Ein Überwachungssystem von OpenAI erkannte darin auch eine mögliche Gefahr. Ihr Account wurde nach einiger Zeit gesperrt, die verdächtigen Chats aber nicht der Polizei gemeldet. Der OpenAI-Chef hat sich später dafür entschuldigt, es habe aber keine Hinweise gegeben, dass der Schulangriff kurz bevorsteht. Jetzt hat die kanadische Provinz British Columbia Klage eingereicht. Sie verlangt von OpenAI unter anderem Geld, um die betroffene Schule abzureißen und neu zu bauen und Angehörige der Getöteten zu unterstützen.
1: Monatelang hat US-Präsident Trump gefordert, dass Grönland ein Teil der USA wird und auch gedroht, die Kontrolle da zu übernehmen, aus Sicherheitsgründen, wie er meinte. Jetzt gibt's eine Einigung in dem Streit. Die USA dürfen mehr Militär auf der Arktisinsel stationieren. Grönland bleibt aber weiter bei Dänemark. Am Wochenende ist in Marsberg im Sauerland ein 15-Jähriger bei einem Streit erstochen worden. Jetzt haben sich die zwei Tatverdächtigen der Polizei in Dortmund gestellt. Die Ermittler hatten sie öffentlich mit Fotos gesucht. Den beiden 22- und 23-Jährigen wird auch vorgeworfen, einen weiteren Jugendlichen mit einem Messer schwer verletzt zu haben. Auf dem Oktoberfest in München ist der Freefall Tower heute Nachmittag wieder probeweise gefahren. Da ist gestern ein Security-Mann tödlich verletzt worden. Hinweise auf einen technischen Defekt gibt's im Moment nicht, sagt auch der Wiesn-Chef. Deshalb wird ermittelt.
3: Keiner weiß, was er da oben gemacht hat und wie er da nach oben gekommen ist, weil eigentlich ist jeder Security dazu angehalten, auf seinem Posten zu bleiben.
1: Für Besucher der Wiesn war der Freefall Tower heute wegen des Unfalls gesperrt. Die deutschen Volleyballer sind bei der Europameisterschaft in Bulgarien im Viertelfinale ausgeschieden. Gegen den Titelverteidiger Polen gab es ein klares 0:3. Das letzte Mal, dass das deutsche Team bei der Volleyball-EM ins Halbfinale kam, ist fast 10 Jahre her.
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1: In der Nacht ist es oft nur locker bewölkt, stellenweise bildet sich Nebel, es wird ziemlich kühl, 10 bis 3 Grad maximal. Morgen ist es erst noch neblig, danach gibt es Sonne und Wolken im Wechsel, später sind vom Niederrhein bis zum Münsterland Schauer oder auch Gewitter möglich. In Lemgo und Monschau morgen bis 19 Grad, in Siegen und Steinfurt 20 und in Zülpich bis 21 Grad. Donnerstag dann auch wechselhaft.

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0: Und da seid ihr. Irgendwo im Nirgendwo. Gerade wach geworden. Und das Einzige, was ihr habt, ist eine Axt und ein bisschen Holz. Okay? Ist vielleicht ein bisschen schwierig, sich das vorzustellen. Aber es gibt dazu ein Game. Und es ist nicht Minecraft, das sage ich euch. Das Spiel heißt Valheim. Kam schon vor 5 Jahren raus, war übel erfolgreich. Aber es war einfach noch nicht fertig. Jetzt, 5 Jahre später, ist es endlich fertig und die Vollversion ist draußen. Und Joanna aus dem Digi-Team hat schon gespielt. Joanna, warum feiern alle diese Axt? Was kann die?
1: Naja, vor allem Bäume fällen, wer hätte es gedacht? Valheim ist nämlich ein Survival-Spiel, also heißt überleben, ein Zuhause bauen, Waffen herstellen, Nahrung suchen, also... Ja, hier wird das Rad jetzt nicht neu erfunden, aber vor allem das Setting hat viele abgeholt. Die nordische Mythologie ist es nämlich. Also wir sind ein gefallener Wikinger, der versucht, Odins Gunst wiederzubekommen. Und dafür müssen wir in Valheim verschiedene böse Kreaturen töten. Und das alles geht alleine, bockt aber vor allem mit bis zu 9 Freunden im Multiplayer.
0: Oh, okay. Ich frage mich trotzdem die ganze Zeit, ist die Vollversion jetzt so viel anders als die unfertige Version? Also ist irgendwas neu? Oder ist es einfach nur fertig?
1: Nee, also da ist schon einiges neu. Die Vollversion bringt jetzt vor allem...

0: so ein großes neues Areal ins Game, Deep North. Also da gibt's Eis, Schnee, wer hätte es gedacht, neue Gegner wie so richtig fiese Trolle, Waffen und noch mehr Möglichkeiten, die eigene Wikingerbasis aufzupeppen. Weil vor allem dieses Bauen, das ist in der Valheim-Community so ein riesiges Ding. Also die bauen da zum Teil ganze Dörfer oder Häfen hin. Es ist crazy.
1: Wow.
0: Und allgemein gibt's natürlich, klar, auch technische Verbesserungen. Und ein dicker Pluspunkt, finde ich, das Spiel kommt jetzt zum ersten Mal auch für die PlayStation 5 und die Switch raus.
1: Okay, das Survival-Game Valheim ist jetzt nach 5 Jahren endlich fertig. Wupp, wupp. Geile

gibt keine Stimme in ganz Deutschland, finde ich, die so viel Aura hat wie die von Luciano. Checkt ihr so, wenn Jazik zu mir sagt, gib mir Liebe, dann klingt das so ein bisschen charming.

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1: 21 Uhr, hier ist Mathis Trapp. Olympische Sommerspiele in NRW in 10 Jahren oder später sind noch mal ein kleines Stück wahrscheinlicher geworden. Der Deutsche Olympische Sportbund hat sich angeguckt, was die 3 deutschen Bewerberorte bieten können und ob die Bewohner auch dafür sind. Jetzt gibt es eine Empfehlung. Mehr von 1Live-Reporter Markus Tepper.
2: Das ist schon ein sehr knappes Rennen. 100 Punkte konnte der Deutsche Olympische Sportbund maximal pro Bewerbung vergeben. München bekommt gut 87, Köln-Rhein-Ruhr gut 85 Punkte. Und das bedeutet für beide unter dem Strich die Note sehr gut. Berlin erhält mit seinen 74,6 Zählern immer noch die Note gut. Bindend ist dieser Prüfbericht jedoch nicht. Am Samstag werden nämlich die deutschen Sportverbände darüber noch abstimmen.
1: US-Präsident Trump hat in den letzten Monaten ja immer wieder gefordert, dass Grönland Teil der USA wird und auch gedroht, das Land aus Sicherheitsgründen einzunehmen. Der Streit ist jetzt wohl vom Tisch. Bei der UNO in New York wurde eine Vereinbarung unterschrieben. Die USA dürfen demnach unter anderem mehr Militär in Grönland stationieren. Die Kontrolle der Insel bleibt aber bei Dänemark. Dann geht's nochmal um ein Schulmassaker in Kanada Anfang des Jahres. Eine 18-Jährige hatte eine Lehrerin und 5 Kinder getötet. Vorher hatte sie wohl immer wieder ChatGPT genutzt, um über Gewalttaten mit Schusswaffen zu sprechen. OpenAI hat ihren Account zwar gesperrt, die Chats aber nicht der Polizei gemeldet. Deswegen klagt die kanadische Provinz British Columbia jetzt. In der Nähe eines Bundeswehrflugplatzes in Niedersachsen ist vor rund einer Woche eine Drohne gefunden worden. Offenbar war sie zerbrochen. Nach Recherchen unter anderem vom WDR gehen die Ermittler in Wunsdorf davon aus, dass an ihr Sprengstoff gewesen sein könnte. Geprüft wird, ob es einen Zusammenhang gibt mit dem gescheiterten Drohnenanschlag am Flughafen Leipzig im August. Der Investor René Benko, dem mal viele Kaufhof-Filialen gehört haben, soll länger ins Gefängnis. Ein Prozess gegen ihn in Österreich wurde teilweise neu aufgerollt. Die Richter haben sich da für 2,5 statt 2 Jahre Haft entschieden. Benko hatte mehrere 100.000 Euro Miete für eine Villa bezahlt, obwohl er kurz vor der Insolvenz stand. Gegen ihn laufen noch weitere Prozesse.
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1: In der Nacht ist es oft nur locker bewölkt, hier und da bildet sich Nebel, dazu 10 bis 3 Grad. Morgen erst noch neblig, dann gibt's Sonne und Wolken und Richtung Abend sind vom Niederrhein bis zum Münsterland Schauer und Gewitter möglich. Dazu in Menden bis 19 Grad, in Münster und Solingen 20 und in Erftstadt und Castrop-Rauxel bis 21 Grad. Auch der Donnerstag wird wechselhaft.

0: Diese ganzen Ja-Nee-Coaches, die euch zeigen wollen, so wie ihr richtig Kohle macht. Nein. Leute, ich sag euch, wie wir wirklich reich werden. Wir müssen so machen wie diese jungen Nerds hier. Die hacken einen Milliardär und ziehen ihm seine Bitcoins ab. Das wäre so schön, aber gut, dass das nur ein Film ist. Neu im Kino, Lifehack. Und Digi-Kino-Experte Marcel hat den Film schon geguckt. Also wenn ich Lifehack höre, denke ich direkt so, ey, wie kriege ich meine Hose kürzer ohne Schneider? Aber darum geht's nicht, ne?
1: Nee, tatsächlich nicht. Es geht darum, wie man ein ganzes Leben hackt. Es gibt eben diesen Tech-Milliardär, es gibt ein Bitcoin-Wallet und los geht's.
2: Womit würden wir überhaupt anfangen?
3: Don Hurts Tochter.
4: Die postet alles.
5: Eine Promi-Braut mittleren Alters sollte easy zu fischen sein.
1: Das sind vier junge Leute und die machen das alles online. Sie kennen sich nur aus Chats und der Trailer sagt schon, das ist das Ocean's 11 für die Gen Z.
0: Okay, Gen Z, weil es hier um Krypto geht oder was?
1: Ja, genau deswegen. Und weil es ein Desktop-Film ist. Das heißt, hier wurde jetzt nichts richtig gedreht. Also alles, was wir sehen, sind FaceTime-Calls, irgendwelche Chats,
0: oha,
1: Apps, Kameras. Also der Film wurde halt nicht gedreht, sondern es ist wie so eine Bildschirmaufnahme mit gefühlt 165 Fenstern und Tabs.
0: Wow, okay, aber macht das Bock?
1: Ja, ich finde schon, weil es eben so kreativ ist. Du hast ein krasses Tempo, logisch, da sind total viele Plotholes drin, wo du dann denkst, boah, jetzt stinkt's aber bis sonst wohin.
0: Mhm.
1: Der Trip macht aber Spaß, da sind Schauspieler aus Wednesday und Sex Education mit dabei. Ich würde sagen, nix hinterfragen, das ist ein solider Cyber-Thriller.
0: Okay, Lifehack, ab jetzt im Kino.

Der Song, der jetzt gleich kommt, der macht zum Moderieren richtig, richtig Spaß. Hier ist Amina in 1Live Diggi. Ihr könnt jetzt gleich mal drauf achten. Wenn ihr jetzt gleich aufhört zu sprechen, dann kommt dieser heftige Start von dem Song. Und der kommt besonders gut, wenn ihr jetzt richtig, richtig laut macht. Also falls ihr gerade im Auto oder so seid, dann macht mal richtig laut. Und bei dem Song ist es so, wenn ein Moderator davor dann was erzählt und dann am besten noch so eine Pointe hat und danach dieser Song läuft, dann ist es so ein bisschen so Mic Drop so. Checkt ihr? Also wenn ihr jetzt ready seid, dann gehe ich jetzt mit der Stimme so ein bisschen runter, mach die Hintergrundmusik so ein bisschen leiser und dann geht's los, okay? Also hier kommt H mit Ring My Bell in 1Live Diggi.

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1: Bei WG gesucht, gibt es manchmal richtig günstige Inserate für WG-Zimmer. Aber dann mietest du dich nur so ein paar Monate ein. Und das habe ich eine Weile lang gemacht, 2 Jahre lang. Und dann habe ich innerhalb von 2 Jahren in 8 WGs gewohnt. Und ich bin ehrlich, Leute, das war zu viel. Geld gespart, Geist gebrochen. Es war wie so eine 2 Jahre lange Flixbusfahrt. Es war gottlos. 8 WGs in 2 Jahren. Ich hatte so viele WG-Castings. Ich habe so viele WG-Interviews gehabt. Und ich habe mich immer verstellt, weil ich wollte ja das Zimmer. Ich bin so fake geworden. Ich wusste eine Weile lang nicht mehr, was meine Persönlichkeit ist. Ich war mal 4 Monate lang vegan. Ich bin nicht vegan. Aber das war so ein Zimmer mit so 3 Meter hoher Decke mit Stuck. So, ich wollte das. Also war ich vegan. Aber auch nur in der WG. Und dann hat mich aber mal so eine Mitbewohnerin draußen gesehen, wie ich so einen Döner esse. Und ich war so, nee, der ist vegan. Und sie war so, oh cool, darf ich probieren? Und ich war so, ja. Übersprungshandlung, ich wollte nichts riskieren. Und sie hat probiert, sie war so glücklich, ne? Sie war so, oh mein Gott, das schmeckt wie Fleisch. Von wo hast du den? Ich so, ah, es waren Foodtrucks. Leider wieder weggefahren, sorry.

0: vor.
1: Um 22 Uhr mit Mathis Trapp. In ein paar Tagen gibt es eine Abstimmung darüber, welcher Ort für Olympische Sommerspiele in Deutschland ins Rennen geht. Der Deutsche Olympische Sportbund hat sich die Bewerber genauer angeguckt. Er sieht NRW fast gleich auf mit München. Warum, erklärt uns Live-Reporter Markus Tepper.
2: Für Köln-Rhein-Ruhr und für München sprechen laut DOSB die vielen modernen vorhandenen Sportstätten, in beiden Regionen die hohe Zustimmung in der Bevölkerung von 66% und mehr und die internationale Strahlkraft. Dazu will Köln-Rhein-Ruhr die Rekordzahl von 17,6 Millionen Tickets verkaufen.
1: Berlin kommt bei dem Olympiabericht an dritter Stelle. Das Ganze ist aber erstmal nur eine Empfehlung. Monatelang hat US-Präsident Trump gefordert, dass Grönland ein Teil der USA wird und auch gedroht, die Kontrolle da zu übernehmen, aus Sicherheitsgründen, wie er meinte. Jetzt gibt's eine Einigung in dem Streit. Die USA dürfen mehr Militär auf der Arktisinsel stationieren. Grönland bleibt aber weiter bei Dänemark. Am Wochenende ist in Marsberg im Sauerland ein 15-Jähriger bei einem Streit erstochen worden. Jetzt haben sich die zwei Tatverdächtigen der Polizei gestellt. Die Ermittler hatten sie öffentlich mit Fotos gesucht. Den beiden 22- und 23-Jährigen aus Hamm wird auch vorgeworfen, einen weiteren Jugendlichen mit einem Messer schwer verletzt zu haben. Eine NRW-Finanzbehörde hat etwas klargestellt, das in Sportvereinen Thema sein könnte. Der Fußballverband Mittelrhein darf ein Mitglied aus Euskirchen, das in der AfD und ihrer Jugendorganisation aktiv ist, nicht einfach so ausschließen. Verbandsmitglieder hatten das gefordert. Der Fußballverband sei aber zur Neutralität verpflichtet und würde sonst seine finanziellen Vorteile verlieren. Und dann noch ein kurioses Tor in der Fußball-Champions League der Frauen. Der Anschlusstreffer von Manchester City gegen Bayern München ist gefallen, während Pyro auf dem Platz lag und rauchte. Die Kommentatorin im ZDF hat's gesehen.
3: Hier liegt Feuerwerk auf dem Platz, jetzt von der Schiedsrichterin höchstpersönlich weggeräumt.
1: Die Schiedsrichterin hat das Tor trotzdem gegeben. Am Ende stand es zwischen Bayern und Man City 2:2.
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1: Oft nur locker bewölkt in der Nacht. Stellenweise bildet sich Nebel und es wird kühl, 10 bis 3 Grad maximal. Morgen dann erst noch neblig, danach Sonne und Wolken. Später sind vom Niederrhein bis zum Münsterland Schauer oder Gewitter möglich. In Bad Münstereifel und Ebenbüren bis 19 Grad morgen, in Minden 20 und in Troisdorf und Heinsberg bis 21 Grad. Donnerstag dann

0: Endlich mal wieder eine wichtige Entscheidung in unserem Leben. Welches Paar aus dem Liebesdreieck aus Crew Girl finden wir am besten? Crew Girl ist eine neue Serie und da geht es eigentlich um Tegan. Die hatte ein super Leben, bis ihr Vater ihre Familie verarscht.
1: Meine Mom und ich mussten L.A. verlassen und zurück in ihren Heimatort ziehen. Das Leben, das ich kannte, war vorbei.
0: Brynja aus dem Digi-Team hat die Serie für uns schon geguckt. Also Brynja, muss sich Tegan da jetzt so ganz klassisch ein neues Leben in der neuen Stadt und Schule aufbauen oder was geht da ab?
2: Genau, und eigentlich würde sie an der neuen Schule auch ganz gerne in ein neues Ruderteam, aber gibt's leider nicht, da gibt's keine Frauenmannschaft.
0: Hey, okay, also die kann jetzt nicht mal mehr ihr Hobby weitermachen oder was?
2: Naja doch, nur dann halt im jungen Team.
3: Ich war nie Steuerfrau. Ich bin Ruderin.
4: Gut, dann weißt du doch, wie es ist, in ihren Schuhen zu stecken. Nutze es, fühl dich in sie hinein und denke wie sie. Das ist jetzt die Chance, ins Boot zu kommen.
2: Ja, und dieses Boot, naja, das ist voll mit 8 heißen Männern.
0: Okay, come on, ey, so schlimm ist das jetzt auch nicht.
2: Nee, und 2 davon sind sehr besonders. Halt einmal Josh, der reiche Schnösel, und Cam, der arme Außenseiter.
0: Ey, okay, voll Klischee, ne?
2: Ja, ich weiß, ist es auch leider voll. Also es ist eine ganz typische Young Adult Serie. Also wer was Überraschendes sucht, der ist hier ganz falsch. Aber für Leute wie mich, die völlig auf diese neue Romance-Welle abfahren und auf Serien wie Off Campus, Heated Rivalry oder Sterling Point, ist es neuer Stoff, der glücklich macht. Und ich mag auch sehr diesen Frauenpower-Vibe, weil sich Tegan halt in dieser Männerwelt beweisen muss. Also eine klare Empfehlung.
0: Okay, Crew Girl gibt's jetzt bei Netflix.
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0: Leute, er hat die silberne Totenkopfmaske gegen eine durchsichtige getauscht. Das heißt, wir können nächstes Jahr auf seiner Tour noch mehr von seinem Gesicht sehen.
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0: Deutsche Rap-Legende Sido geht nächstes Jahr wieder auf Tour. It's official. Mit seinem neuen Album Frieden. Das kommt im November raus. Freuen sich die Fans und die Deutschrap-Szene auch schon sehr drauf, weil sein letztes Album ist ja auch schon fast 4 Jahre her. Ne? Herr von und zu Sido, sag mal, was fällt denn dir eigentlich ein, uns da so lange warten zu lassen? Aber er legt ja jetzt mit einem neuen Album nach und dann halt auch, wie gesagt, direkt mit Natur. September und Oktober 2027, da tourt er durch Deutschland. In Dresden ist er, in Frankfurt ist er, in Hannover ist er, in Hamburg ist er. Natürlich in Berlin ist er, aber auch in Oberhausen ist er, in Köln ist er. Ihr checkt schon, in den ganzen Städten ist er. Und jetzt in 1Live Digi ist er auch mit Guess What? Mit seinem Song ist er.

0: Leute, ihr müsst unbedingt mal nach Köln ins 1Live-Studio kommen, weil seitdem unser Pförtner Sun hier arbeitet, wirklich, der ganze Eingangsbereich ist voll mit wunderschönen Pflanzen. Das ist einfach seine Leidenschaft und alle hier im Sender, wir lieben das. Weil man merkt ihm das einfach an. Der geht da drin komplett auf und gestaltet das alles so liebevoll mit seinen Pflanzen und so. Es ist einfach richtig schön mit anzusehen. Und Digi-Hörerin Kathi Fenia aus Bielefeld, die teilt dieselbe Leidenschaft wie Sun. Sie liebt tropische Pflanzen und hat uns im Interview erzählt, dass Pflanzen eigentlich nur zufällig zu ihrer Leidenschaft geworden sind.
1: Ich bin irgendwann in so ein Rabbit Hole gefallen und auf einmal saß ich in einem Livestream von einem Pflanzenladen, der exotische Pflanzen angeboten hat und ich habe darauf geboten, weil ich wollte diese Pflanzen haben. Die heißen dann zum Beispiel Anthurium luxuriosum oder Anthurium feigii. Und ich hatte tatsächlich ein kleines eigenes Gewächshaus. Da habe ich mir aus meiner Alocasia kleine Rhizome abgetrennt und dann eigene kleine Pflänzchen gezüchtet. Das ist so süß. Und jetzt habe ich meine eigene gezüchtete Pflanze da. Also das Geilste ist eigentlich, wenn man merkt, dass die Pflanze sich bei dir wohlfühlt und dann kommt so ein kleines Blatt und so langsam dreht es sich auf und wird zu einem großen neuen Blatt. Das ist einfach ein mega

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1: Die Nachrichten mit Sebastian Ehl. Guten Abend. Für Nordrhein-Westfalen sind die Chancen etwas gestiegen, Olympische Sommerspiele ab 2036 ausrichten zu dürfen. Der Deutsche Olympische Sportbund hat eine erste Bewertung veröffentlicht. Demnach landen die Bewerber Köln-Rhein-Ruhr und München vor Berlin. Die Begründung dafür nennt Markus Tepper, WDR Sport.
2: München bekommt gut 87, Köln-Rhein-Ruhr gut 85 Punkte. Und das bedeutet für beide unter dem Strich die Note sehr gut. Und für Köln-Rhein-Ruhr und für München sprechen laut DOSB die vielen modernen vorhandenen Sportstätten, in beiden Regionen die hohe Zustimmung in der Bevölkerung von 66% und mehr und die internationale Strahlkraft. Dazu will Köln-Rhein-Ruhr die Rekordzahl von 17,6 Millionen Tickets verkaufen. Bindend ist dieser Prüfbericht jedoch nicht. Am Samstag werden nämlich die deutschen Sportverbände darüber noch abstimmen.
1: Der ukrainische Präsident Selenskyj hat mit seinem US-Amtskollegen Trump über den russischen Angriffskrieg in seinem Land beraten. Am Rande der UNO-Vollversammlung in New York sprachen sie über Möglichkeiten, die Attacken einzudämmen, beispielsweise über einen Angriffsstopp auf Energieanlagen. Trump äußerte sich zuversichtlich, Moskau zu Verhandlungen bewegen zu können. Wie genau, sagte er nicht. Und auch das ist noch wichtig. Die Drohne, die in der Nähe des Bundeswehrstandorts in Wunstorf in Niedersachsen gefunden wurde, hatte womöglich Sprengstoff dabei. Aus Sicherheitskreisen heißt es, dass Spuren davon an der zerbrochenen Drohne gefunden wurden. Im Streit um Grönland haben die USA, Dänemark und die Arktisinsel ein Abkommen geschlossen. Die Vereinbarung sieht eine Verstärkung der US-Militärpräsenz in Grönland vor, belässt die Kontrolle über die Insel jedoch bei Dänemark. Die Frauen des Bayern München sind mit einem Unentschieden in die Fußball-Champions League gestartet. Gegen Manchester City gab es ein 2:2. Bundespräsident Steinmeier hat den ersten von insgesamt 3 Arbeitstagen in Hattingen im Ruhrgebiet hinter sich gebracht. Neben seinen Amtsgeschäften besuchte er mehrere Geschäfte, plauderte mit Bürgerinnen und Bürgern in der Innenstadt und sprach ihnen Mut zu.
3: Wir müssen die Sorgen der Menschen ernst nehmen, aber wir dürfen uns vor allen Dingen von der Angst nicht lähmen lassen. Und deshalb kommt es jetzt darauf an, dass dieses Land nach vorne in die Zukunft schaut und nicht in die Vergangenheit.
1: Mit dem Besuchsformat Ortszeit Deutschland will Steinmeier abseits der Metropolen mit den Menschen ins Gespräch kommen. Heute Abend zum Beispiel bei einem Kneipenquiz in Hattingen. Das war WDR aktuell. Das Wetter in Nordrhein-Westfalen. In der Nacht ist es oft nur locker bewölkt. Stellenweise bilden sich Nebelfelder. Dabei kühlt es auf 10 bis 3 Grad ab. Morgen ist es erst ein bisschen neblig, später sonnig mit einigen Wolken. Das Ganze morgen bei Höchstwerten von 19 Grad in Herford, 20 in Münster und bis 21 Grad in Castrop-Rauxel. Die Zeit, es ist 23.03 Uhr.
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0: Ey, irgendwie zieht mich das manchmal voll runter, wenn Leute, die ich mag, keine Hobbys haben. Nee, for real. Ich denke mir voll oft so, bitte such dir ein Hobby. Irgendwas, wofür du brennst. Das würde dir wirklich gut tun. Weil wie geil ist es, wenn du jemandem anmerkst, dass er oder sie voll in was aufgeht. Boah, ich finde das so inspirierend und ich finde, das macht auch diese Person einfach noch interessanter. Und ich liebe das, dass ihr uns immer mal wieder auch von euren Leidenschaften erzählt. So wie Digi-Hörerin Sarah aus Dortmund. Sie liebt es zu bouldern.
1: Irgendwann hatte ich das Gefühl, ich will einfach die ganze Zeit in der Halle.

realisiert habe, dass es ja erst gestern war. Bouldern ist auf jeden Fall ein Sport, in dem Belohnung und Frustration und Scheitern irgendwie nah beieinander liegt. Ich stehe vor einer Route, ich gucke sie mir an. Ich weiß aber nicht, was genau muss ich machen. Manchmal muss man auch zur Seite oder man muss erst hoch und wieder runter oder man weiß gar nicht, wie halte ich jetzt den Start fest. Man kann also voll über sich hinauswachsen. Es ist halt wie ein Rätsel. Man diskutiert darüber, wie man das lösen könnte. Man kommt so in eine richtige Community rein und bei mir sind dadurch halt

0: Okay, wer von euch gibt Lilly aus Mannheim recht?
1: Ich finde Herbst ist richtig cool. Herbst ist meine Lieblingsjahreszeit, würde ich sagen.
0: Oh yes. Die Cozy Season is back. Sorry, dass ich jetzt so klischee-mäßig Gilmore Girls spiele, aber ich komme nicht anders. Weil ich bin auch ziemlich hyped, das muss ich schon zugeben. Also Herbst ist auch auf jeden Fall mein Favorite. Ich glaube, es sind auch gerade einfach alle so hyped auf den Herbst, weil das Sommer so unerträglich war. Es war so heiß, deswegen denken gerade viele, boah, Gott sei Dank wird es jetzt ein bisschen gemütlicher und ein bisschen kälter. Vicky aus dem Digi-Team, du hast mit ein paar Leuten gesprochen und gerade freuen sich gefühlt alle so auf Wolldecken und Herbstblätter, ne?
2: Die meisten, mit denen ich gesprochen habe draußen, sie können es einfach kaum abwarten. Mhm. Lilly findet, im Sommer hat man immer FOMO, ne? Man fühlt sich so ein bisschen gezwungen rauszugehen, was zu machen.
0: Ja, stimmt.
2: Und im Herbst kommt man aber so richtig runter.
1: Ich mag es einfach, wenn man nicht so viel Stress hat. Ich finde, im Herbst ist so die einzige Jahreszeit, wo es akzeptabel ist. Und Winter natürlich auch, sich mal so zu Hause einfach einzukuscheln und irgendeine Serie zu schauen.
0: Ja, also es ist okay, einfach zu vergammeln. Check ich voll. Aber viele strugglen damit auch, ne? Wenn es so düster und früh dunkel wird, das kann auch ein bisschen runterziehen, ne?
2: Ja, aber man kann was dagegen tun. Ayana hat da einen Tipp.
1: Man muss das so ein bisschen romantisieren. So. Also man muss so versuchen, das zu enjoyen. Also ich gucke jetzt zum Beispiel wieder ganz viele Herbstserien, so Herbstfilme.
0: Ja, und wenn ihr euch dann in so einer Wolldecke einkuschelt, fühlt ihr euch auch wie so eine cozy Mama aus einem amerikanischen Film. Was kann ich sonst noch tun, damit es ein bisschen cozier wird diesen Herbst?
2: Lilly sagt, das geht vor allem am besten mit
1: Pumpkin Spice Latte natürlich. Also ja, Chai Latte, Kürbissuppe.
0: Ja, ja, ja.
2: Kann man ja auch so mit Freunden kochen, ne? Weil Psychologen sagen, wenn man Struggle hat mit dem Herbst, dann am besten soziale Kontakte nicht vergessen zu pflegen.
0: Also höchste Zeit für einen kleinen Harry Potter Marathon mit Freunden zu Hause. Macht's euch cozy, es ist Herbst.

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1: Die Nachrichten mit Magdalena Dietz. Guten Abend. Der Drohnenfund letzte Woche in der Nähe eines Bundeswehrstandortes in Niedersachsen war womöglich gefährlicher als gedacht. Ermittler stellten in der Nähe des Fliegerhorsts Wunsdorf eine verdächtige Substanz fest. Anna Klüspies.

0: berichtet.
1: Ermittler gehen derzeit davon aus, dass die Drohne mit Sprengstoff bestückt gewesen sein könnte. Die Drohne, die offenbar in mehrere Teile zerbrochen war, wurde nur rund einen Kilometer entfernt vom Bundeswehrfliegerhorst im niedersächsischen Wunstorf gefunden. Der Fund beschäftigt inzwischen den Generalbundesanwalt und das Bundeskriminalamt. Es wird geprüft, ob es einen Zusammenhang zum gescheiterten Drohnenanschlag am Flughafen Halle-Leipzig Anfang August gibt.
0: Der Deutsche Olympische Sportbund hat die Konzepte der Bewerber für die Sommerspiele bewertet. München ist knapp auf Platz 1 vor Köln-Rhein-Ruhr gelandet. Eine Kommission hatte Punkte vergeben, nach Kriterien wie der Erreichbarkeit der Sportstätten und den internationalen Chancen. Die Bewertung ist nicht bindend. Die Entscheidung über den deutschen Bewerber für die Olympischen Spiele ab 2036 fällt am Samstag. Und das ist auch noch wichtig. Im Streit um Grönland haben die USA, Dänemark und die Arktikinsel sich geeinigt. Die Vereinbarung sieht mehr US-Militär in Grönland vor, belässt die Kontrolle über die Insel jedoch bei Dänemark. Nach dem tödlichen Unfall auf dem Oktoberfest hatte das betroffene Fahrgeschäft am Abend wieder geöffnet. Ein Sicherheitsmitarbeiter war von der Gondel des Freefall Towers tödlich verletzt worden. Am Flughafen Düsseldorf musste eine Maschine mit 150 Menschen an Bord kurz nach dem Start wieder landen. Laut einem Sprecher hatte sich in der Kabine Rauch gebildet. Neuer Trainer von Borussia Mönchengladbach wird Alexander Blessin. Der 53-Jährige übernimmt nach dem schlechtesten Bundesliga-Start der Vereinsgeschichte. Uli Schäfer, WDR Sport, erklärt, worauf es jetzt ankommt.
2: Natürlich braucht Gladbach jetzt einen, der die Köpfe freimacht. Das kann Blessin schaffen. Viel schlechter geht's ja auch gar nicht. Er hat jetzt erstmal mehr als 2 Wochen Zeit, mit der Mannschaft zu arbeiten. Aber das Problem aktuell sind fast alle Abwehrspieler der Borussia mit ihren Nationalteams unterwegs.
0: Und das erste Spiel für Blessin wird dann direkt das rheinische Derby beim 1. FC Köln. Und das war WDR aktuell. Und jetzt der Blick aufs Wetter in Nordrhein-Westfalen. Bei Tiefstwerten zwischen 10 und 3 Grad bildet sich stellenweise Nebel. Ansonsten ist es meist locker bewölkt. Der Tag geht vereinzelt mit Nebel los. Dann gibt's Sonne und Wolken im Wechsel. Am späten Abend vereinzelt auch Schauer oder Gewitter. In Lemgo werden bis 19 Grad erwartet, in Coesfeld bis 20 und in Erftstadt bis 21 Grad. Am Donnerstag gibt's mal Sonne, mal Wolken und in Westfalen einzelne Schauer. Es wird etwas kühler mit 15 bis 20 Grad.
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